0: Woche Mittwoch wählen. Zuvor hatte sich die Unionsspitze auf Frei als Nachfolger des zurückgetretenen Jens Spahn geeinigt. Das Bundesverfassungsgericht klärt heute, wie schnell Gesetze durchs Parlament dürfen. Auslöser ist das Heizungsgesetz der Ampel. Ein CDU-Abgeordneter stoppte die Abstimmung damals wegen eines zu knappen Zeitplans. Im Grundgesetz steht dazu keine feste Frist. Bahnpendler müssen sich auf höhere Preise im Regionalverkehr einstellen. Die Bundesnetzagentur hat die Gebühr für die Nutzung der Schienen neu geregelt. Finn Riebesel, Freundlieb.
1: Für Regionalzüge müssen Nahverkehrsunternehmen künftig deutlich mehr zahlen, wenn sie auf Schienen der Deutschen Bahn unterwegs sind. Die machen über 85% des Schienennetzes aus. Hintergrund ist ein Urteil des Europäischen Gerichtshofs. Eine bisherige Preisbremse für den Regionalverkehr war nicht rechtens. Für die Unternehmen bedeutet das rund 400 Millionen Euro Mehrkosten. Sie warnten bereits nach dem Urteil im März vor möglichen Folgen wie höhere Ticketpreise oder weniger Verbindungen.
0: Nur Show oder doch ein Weg zum Frieden im Iran und der Ukraine? Russlands Außenminister Lavrov will sich heute mit seinem US-Kollegen Rubio auf den Philippinen treffen. Hauptthemen dürften die beiden Kriege sein. Beide sind gerade auf dem Außenministertreffen der Südostasienstaaten in Manila. Über 140 deutsche Meistertitel in 24 Sportarten. In Hannover starten heute die Finals. 4 Tage lang läuft das Mini-Olympia. Bei vielen Wettbewerben ist der Eintritt frei. Zu den neuen Sportarten in diesem Jahr gehören unter anderem Beachvolleyball, Gewichtheben und Surfen.
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3: Mit KI-Support. Wolkig ist es heute Morgen und Richtung Elbe kann es auch schon mal nass werden. Im Laufe des Tages setzt sich öfter die Sonne durch, aber ab und zu sind Schauer drin und ganz vereinzelt auch mal ein kurzes Gewitter. Dazu wird es ziemlich warm, die Höchstwerte liegen zwischen 19 und 27 Grad. Morgen dann meist trocken und noch wärmer, maximal 30 Grad.

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1: Wer in der Zeit des Dritten Reiches die Schule besucht hat, wird sich wohl noch daran erinnern, wie damals uns Schülern eingeimpft wurde, dass die Daten der Weltgeschichte nicht mehr nach der Geburt Christi, sondern nach der Zeitwende zu zählen seien. In ihrem Eifer, alle Spuren des christlichen Glaubens in unserem Volk auszutilgen, war den damaligen Ideologen entgangen, dass sie mit dieser Neuerung das Gegenteil erreichten von dem, was sie eigentlich wollten. Sie haben deutlich gemacht, dass das Kommen Jesu in diese Welt nicht ein beliebiges Datum unter anderen ist. Mit dem Kommen Jesu ist eine Wende geschehen. Eine Zeiten- und Weltenwende. Der Apostel Paulus will uns im Römerbrief Kapitel 5, Verse 12 bis 21 deutlich machen, was sich mit dem Kommen Jesu Christi seit jenem Urdatum in der Menschheitsgeschichte geändert hat. Es geht in diesem Bibelwort um zwei verschiedene Namen, um Adam und Christus. Zwischen diesen beiden Namen liegt eine Weichenstelle von epochalem Ausmaß. Adam ist der alte Mensch. Sein Name steht für die Menschheitsgeschichte. Das hebräische Wort Adam heißt ganz einfach Mensch, so wie Eva Leben heißt. Der Mensch ist frei. Sind wir das wirklich? Paulus, der Apostel Jesu Christi, behauptet das Gegenteil. Sein Römerbrief ist im Grunde nichts anderes als die biblische Korrektur alles idealistischen oder humanistischen Redens von der Freiheit des Menschen. Dass wir eine tiefe Sehnsucht nach Freiheit in uns tragen, darüber kann es keinen Zweifel geben. Aber wenn wir von der Freiheit reden, ist noch lange nicht gesagt, dass wir sie auch haben. Wir leben in unseren Zwängen, die wir selbst nicht ändern können, inmitten sich bekämpfender Interessengruppen, im Geflecht von Tarifverträgen und Steuergesetzen, unter dem Diktat von Terminen und Lieferfristen. Vieles können wir kaum beeinflussen. Es ist also nicht weit her mit der persönlichen Freiheit. Auch im persönlichen Bereich ist es nicht anders. Ungezählte Menschen sind Sklaven ihres Ehrgeizes, Gefangene ihrer Leidenschaften. Sie leben unter dem Joch ihres Ich, unter der Peitsche einer Sucht, unter der Fessel des immer mehr Geld verdienen Müssens. Von Freiheit keine Spur. Im Gegenteil. Genau diese Lage fixiert Paulus an, wenn er schreibt, durch einen Menschen ist die Sünde in die Welt gekommen. Hier wird der Grund unserer Sklaverei aufgedeckt. In Adam hat er angefangen, der Ungehorsam gegen Gott, der uns in die Unfreiheit führt. In ihm hat es angefangen mit der Rebellion gegen Gott, mit dem Widerstand gegen seinen guten Willen. Adam erscheint in der Bibel als das erste Glied einer unübersehbar langen Kette. In ihm bin ich, der Mensch, abgebildet. In Adam macht Paulus deutlich, wie es um uns Menschen steht. So sieht der alte Mensch aus. Er ist ein Sklave der Sünde, ein Glied in der Los-von-Gott-Bewegung, die durch alle Zeiten geht. Und dieses Getrenntsein des Geschöpfs von seinem Schöpfer, das die Bibel Sünde nennt, hat die Eigenschaft, dass es sich unaufhaltsam ausbreitet. Dass es Metastasen bildet, wie ein Krebsgeschwür. Das schreckliche Tochtergeschwür der Sünde aber heißt Tod. Durch einen Menschen ist die Sünde in die Welt gekommen und der Tod durch die Sünde, so berichtet die Bibel. Lieber Hörer, wir Menschen sind nicht frei. Wir sind beherrscht. Über uns wird Macht ausgeübt. Wir sind gefangen, nicht nur in den Verhältnissen, nicht nur in unserem eigenen Haus, sondern gefangen in der Sünde. Es ist kein Wunder, dass seit Beginn des Menschengeschlechts der Schrei nach Freiheit, nach Erlösung aus dieser Knechtschaft rund um die Welt zu hören ist. Wir haben sicher an dieser Stelle alle unsere persönlichen Erfahrungen. Wer hat nicht schon in seinem Leben den Entschluss gefasst, es jetzt anders zu machen und ein neues Leben zu beginnen? Viele fassen am Neujahrstag neue Vorsätze, ein neuer Mensch zu sein. Das können wir uns zwar vornehmen, erreichen werden wir dieses Ziel aus eigener Kraft nie. Solange wir nur im Vertrauen auf unseren guten Willen ans Werk gehen, wird alles beim Alten bleiben. Der neue Mensch ist schon da. Gott selbst ist allen Menschen, allen Wissenschaftlern, allen Ideologen zuvorgekommen. Er hat das geschaffen, was wir Menschen nie erreichen können, den neuen Menschen. Jesus Christus ist der neue Mensch, der Sohn Gottes, der in der Nacht von Bethlehem Mensch wurde, ist Urbild des neuen Menschen. In ihm hat Gott etwas Neues begonnen. In ihm hat er seinen ersten Schöpfungsentwurf, den wir Menschen zerstört haben, noch einmal verwirklicht und dem Menschengeschlecht vor Augen gestellt. In Jesus Christus ist der neue Mensch unter uns getreten, so wie Gott sich ihn von Anfang an gedacht, wie er ihn im Ursprung gewollt hatte. Wie durch eines Sünde die Verdammnis über alle Menschen gekommen ist, so ist durch eines Gerechtigkeit die Rechtfertigung zum Leben für alle Menschen gekommen. Seit Jesus zu uns Menschen kam, dürfen Christen fröhlich bekennen, der neue Mensch ist da. Und wenn man uns fragt, wo ist er denn, dann deuten wir nicht auf uns, sondern zeigen auf ihn und sagen, dort ist er. Schaut auf Jesus, schaut in sein Wort, dort begegnet ihr ihm. Wo man ihm, dem Menschgewordenen, dem Gekreuzigten und Auferstandenen nahekommt, da erfährt man, dass er der neue Mensch ist, der Mensch, wie Gott ihn will. Um diesen Blickwinkel geht es. Weg vom Alten hin zum neuen Menschen, der Jesus Christus heißt. Jesus lässt sich hören. Er hat den Teufelskreis durchbrochen. Er will die, die seinen Weg mit ihm gehen, aus dem Zwang zur Sünde und aus der Angst vor dem Tod herausholen. Durch sein Sterben am Kreuz hat er den Freispruch Gottes über unsere Schuld erwirkt und uns allen die Tür zum Heil aufgestoßen. Hast du, lieber Hörer, dieses Heil schon angenommen? Übergib Jesus dein Leben, deine Schuld, vertraue ihm die Führung deines Lebens an. Jesus Christus ist der neue Mensch. Wir können und sollen seine Nachfolger sein, die nachbuchstabieren, was Gott uns in seinem Leben als Vorlage gezeigt hat. Seit Jesus Christus Mensch geworden ist, können wir aussteigen aus den Gefangenschaften, die uns fesseln und lähmen. In der Menschwerdung Jesu ist der neue Mensch geboren. Seither gilt die Herrschaft der Gnade, die am Ende der Zeit über die Herrschaft der Sünde sichtbar Sieger bleiben wird. Nimm doch das große Heilsangebot Jesu an. Dann wird dein Leben reich gesegnet werden. Dann wirst du den Frieden Gottes erfahren, für andere ein Segen sein. Wir leben nach der Zeitenwende. Wir haben den neuen Menschen vor Augen und durch ihn die Möglichkeit auszusteigen aus dem Kreislauf des Bösen, aus dem Teufelskreis der Sünde und des Egoismus. Wir können die Hände auftun für viele Menschen, die in Not sind. Du kannst dann die frohe Botschaft Jesu von seinem Sieg weitergeben. In Jesus Christus hat Gott das Neue begonnen, das er an jener letzten Zeitenwende vollenden wird, wenn das Wort seiner Verheißung sich erfüllt. Siehe, ich mache alles neu. In der Spur Jesu Christi können auch wir neue Menschen werden. Menschen, die frei von sich selbst sind, frei für Gott und seine Sache in dieser Welt.

Liebe Zuhörer, wir leben in einer unsicheren Welt. Es gibt nur eins, was wirklich sicher ist. Jeder von uns wird einmal sterben. Aber was kommt danach? Die meisten Menschen möchten einmal in den Himmel kommen. Was immer sie sich auch darunter vorstellen. Deswegen ist es eine interessante Frage. Wie komme ich denn in den Himmel? Was immer wir uns auch ausdenken oder hoffen, es zählt nur das, was Gott uns durch die Bibel sagt. Schließlich ist der Himmel sein Wohnort. 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Ich wünsche Ihnen von Herzen den Frieden Gottes und seine Bewahrung in allen Situationen Ihres Lebens.

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1: Im Studio Holger Dilk. Die Nominierung von Kanzleramtsminister Thorsten Frey als künftiger Chef der Unionsbundestagsfraktion stößt dort auf Zustimmung. Der Interimsfraktionsvorsitzende Alexander Hoffmann begrüßt den Vorschlag und sagt:
2: Erkennt diese Fraktion, erkennt parlamentarisches Arbeiten und erkennt im Übrigen auch die Themen, die derzeit auf dem Tisch liegen, nämlich von Kabinettsseite. Und er hat einen hervorragenden Draht auch zum Koalitionspartner in die SPD rein.
1: Die Fraktion soll Frey kommende Woche Mittwoch wählen. Zuvor hatte sich die Unionsspitze auf Frey als Nachfolger des zurückgetretenen Jens Spahn geeinigt. Das Bundesverfassungsgericht klärt heute, wie schnell Gesetze durchs Parlament dürfen. Auslöser ist das Heizungsgesetz der Ampel. Ein CDU-Abgeordneter stoppte die Abstimmung damals wegen eines zu knappen Zeitplans. Im Grundgesetz steht dazu keine feste Frist. Bahnpendler müssen sich auf höhere Preise im Regionalverkehr einstellen. Die Bundesnetzagentur hat die Gebühr für die Nutzung der Schienen neu geregelt. Finn Riebesel, Freundlieb.
3: Für Regionalzüge müssen Nahverkehrsunternehmen künftig deutlich mehr zahlen, wenn sie auf Schienen der Deutschen Bahn unterwegs sind. Die machen über 85% des Schienennetzes aus. Hintergrund ist ein Urteil des Europäischen Gerichtshofs. Eine bisherige Preisbremse für den Regionalverkehr war nicht rechtens. Für die Unternehmen bedeutet das rund 400 Millionen Euro Mehrkosten. Sie warnten bereits nach dem Urteil im März vor möglichen Folgen wie höhere Ticketpreise oder weniger Verbindungen.
1: Nur Show oder doch ein Weg zum Frieden im Iran und der Ukraine? Russlands Außenminister Lavrov will sich heute mit seinem US-Kollegen Rubio auf den Philippinen treffen. Hauptthemen dürften die beiden Kriege sein. Beide sind gerade auf dem Außenministertreffen der Südostasienstaaten in Manila. Über 140 deutsche Meistertitel in 24 Sportarten. In Hannover starten heute die Finals. 4 Tage lang läuft das Mini-Olympia. Bei vielen Wettbewerben ist der Eintritt frei. Zu den neuen Sportarten in diesem Jahr gehören unter anderem Beachvolleyball, Gewichtheben und Surfen.
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4: Mit KI-Support. Wolkig ist es heute Morgen und Richtung Elbe kann es auch schon mal nass werden. Im Laufe des Tages setzt sich öfter die Sonne durch, aber ab und zu sind Schauer drin und ganz vereinzelt auch mal ein kurzes Gewitter. Dazu wird es ziemlich warm, die Höchstwerte liegen zwischen 19 und 27 Grad. Morgen dann meist trocken und noch wärmer, maximal 30 Grad.

0: Herzlich willkommen zum Radioprogramm des Missionswerkes Werner Heukelbach. 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
1: Liebe Hörer, die Botschaft der heutigen Sendung beschäftigt sich mit Jesus Christus oder der Verstockung. Wir können es auch auf den einfachen Nenner bringen, die Entscheidung zwischen Himmel und Hölle. Beide Begriffe haben scheinbar im modernen Denken keinen Platz. Den Himmel überlässt man den Spatzen, so wurde es gelegentlich formuliert, und die Hölle wird als Schreckgespenst ins Mittelalter verwiesen. Und doch hält sich die Hölle als Vokabel hartnäckig. Je weniger auf den Kanzeln von der Hölle zu hören ist, umso mehr schreien es uns die Film- und Buchtitel, die Blätter- und Zeitungsüberschriften in die Ohren. Ein merkwürdiger Vorgang. Während sich theologisch denkende Menschen überlegen, ob es ihnen und den Zeitgenossen noch zumutbar ist, von der Hölle zu sprechen und diese Vokabel durch einen milderen Ausdruck ersetzen wollen, sagen die Menschen um uns herum, dass ihnen die Hölle von Stalingrad in Auschwitz bei Naturkatastrophen Schrecken einflößt. Man spricht von Feuerhölle und Geräuschhölle. Menschen werden gequält und auf eine grausame Weise umgebracht. Sie empfinden ihr Zusammenleben als Hölle, wenn sie ganz dicht beieinander bleiben müssen, obwohl sie innerlich weit voneinander entfernt sind. Sie schreien sich an. Das ist die Hölle auf Erden. Lieber Hörer, Hölle ist also kein überholter Begriff, sondern gerade unter den Menschen unseres Jahrhunderts ein Ausdruck für unmenschliches Geschehen. Hölle, so können wir zusammenfassend sagen, ist äußerste Qual, unendliche Pein, aus der es kein Entrinnen gibt. So schrecklich diese Ereignisse auch sein mögen, die man mit Hölle bezeichnet, die Bibel versteht darunter mehr. Für das Neue Testament ist die Hölle die Gehenna. Damit war ein im Süden Jerusalems gelegenes Tal gemeint. 13-mal erscheint in der Bibel dieses Wort als ein feuriger Abgrund. Für das Neue Testament ist die Hölle ein Feuersee, ein brennendes Meer, ein feuriger Sumpf. Jesus sagt, dass dort äußerste Finsternis herrscht, zugleich aber auch Zähne knirschen und weinen. In den Evangelien wird uns mehrfach berichtet, dass dort ein ewiges Feuer brennt, das nicht verlöscht. In der Hölle ist Dunkel, Ohnmacht und Blindheit. Die Bibel sagt uns auch, wer in der Hölle sein wird. Im letzten Buch des Neuen Testaments stehen folgende Sätze: Und ihr Verführer, der Teufel, wurde in den Feuer- und Schwefelsee geworfen, in welchem sich auch das Tier- und Lügenprophet befindet. Dort werden sie bei Tag und Nacht in alle Ewigkeit gepeinigt werden, und der Tod und das Totenreich werden in den Feuersee geworfen. Das ist der zweite Tod, der Feuersee. Wenn jemand nicht im Lebensbuch geschrieben stand, wurde er in den Feuersee geworfen. Aber den Feiglingen, den Untreuen, den Abscheulichen, den Mördern, den Unzüchtigen, den Zauberern, den Götzendienern und Lügnern teile ich den Feuersee zu. Das ist der zweite Tod. Lieber Hörer, in der Hölle wird nicht nur der Teufel sein, die Dämonen, der Antichrist, sondern auch die Gottlosen, also Menschen, die ohne Gott leben wollten und sich nicht für Christus entschieden haben. Auch Menschen, die sich fromm geben, in Wirklichkeit aber mit Christus nichts zu tun haben wollen, enden in der Hölle. Man kann anständig leben und doch in die Verdammnis marschieren. Das überrascht, zeigt aber zugleich, dass sich letztlich alles daran entscheidet, ob ein Mensch durch Jesus Christus errettet ist, ob er Jesus in sein Leben aufnimmt oder nicht. Ich weiß, dass dies für manche unserer Zeitgenossen eine harte Botschaft ist. Viele sagen, dass sie sich das nicht vorstellen können. Uns sind Berichte bekannt von Menschen, die lange Zeit harte Drogen genommen haben und jetzt durch die rettende Tat unseres Heilandes frei wurden und jetzt sagen, dass sie durch die Hölle gegangen sind. Aber wie verträgt sich denn die Hölle mit der Botschaft von der Liebe Gottes? Wir sollten uns klar machen, dass die Liebe Gottes einerseits und die Heiligkeit andererseits zusammengehören. Das Evangelium darf nicht verharmlost werden. Gott ist und bleibt der heilige Gott. Das wird auch in der Botschaft Jesu sichtbar. Es geht um die zeitliche und ewige Rettung. Wer sich nicht für Jesus Christus entscheidet, endet in der Gottesferne und damit in der Hölle. Vielleicht sagst du jetzt, Bange machen gilt nicht. Gewiss kann es bei der Verkündigung des Evangeliums und auch jetzt in dieser Botschaft nicht darum gehen, den Leuten Angst einzujagen. Und doch muss deutlich gesagt werden, dass es eine Verdammnis, eine Hölle, einen Ort der Strafe gibt. Es gibt nicht nur eine Hölle, sondern auch einen Himmel. Mit Himmel meint die Bibel den Raum, in dem Gott wohnt. Diese Sphäre ist allem menschlichen Zugriff entzogen. Der Himmel ist die ewige Heimat aller, die mit Jesus Christus unterwegs sind. Das Ziel, dem wir entgegengehen, ist erfüllt vom Lichtglanz der Ewigkeit. Das letzte Kapitel der Bibel berichtet uns davon, wie es im Himmel aussieht. Mit Bildworten wird uns eine Wirklichkeit beschrieben, die wir uns kaum vorstellen können. Paulus sagt, was kein Auge gesehen und kein Ohr gehört hat und in keines Menschenherz gekommen ist, das hat Gott denen bereitet, die ihn lieben. Warum sollen sich Christen nicht auf ihre

In mir ist alles durcheinander, darfst du für den Sohn Gottes aufgeschlossen sein. Er kommt in dein Herz und Leben, nicht um dich zu verdammen. Er will Ordnung hineinbringen, Schuld vergeben, einen neuen Staat ermöglichen. Im letzten Buch der Bibel steht, siehe, ich stehe vor der Tür und klopfe an. Wenn jemand meine Stimme hört und die Tür öffnet, werde ich zu ihm hineingehen und das Mahl mit ihm halten und er mit mir. Darum bitte ich dich, lieber Hörer, noch einmal, bleibe nicht länger dem Evangelium gegenüber verschlossen, sei aufgeschlossen. Bete folgende Sätze. Herr Jesus Christus, ich will nicht länger auf dem Weg zur Hölle bleiben. Führe du mich in den Himmel. Nimm mein Leben. Regiere du mich. Vergib mir meine Schuld. Du bist auch für mich am Kreuz gestorben. Und weil du lebst, will ich dir gehören. Amen.

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0: Ich wünsche Ihnen Gottes reichen Segen und seine Bewahrung in allen Situationen Ihres Lebens.
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3: Im Studio Holger Dilk. Die Unionsfraktion im Bundestag begrüßt die Nominierung von Kanzleramtsminister Frey als ihren künftigen Chef. Unionsparlamentsgeschäftsführer Steffen Bilger.
4: Er weiß, worauf es ankommt, die Fraktion stark zu vertreten, aber auch den Zusammenhalt in der Koalition in den Mittelpunkt zu stellen. Dazu hilft ihm sicherlich auch seine Erfahrung, die er jetzt in der Regierung sammeln konnte.
3: Die Fraktion soll Frey kommenden Mittwoch wählen. Er soll Nachfolger von Jens Spahn werden. Der war nach der Debatte über seine Vaterschaft per Leihmutter zurückgetreten. Mit der Regionalbahn fahren wird womöglich teurer. Die Bundesnetzagentur erhöht die Schienenmaut für Nahverkehrszüge. Rund 400 Millionen Euro Mehrkosten kommen auf die Bahnunternehmen zu. Hintergrund ist ein Urteil des Europäischen Gerichtshofs. Eine bisher geltende Preisbremse für den Regionalverkehr war nicht rechtens. Muss es eine Art Tempolimit für Gesetze geben? Zu dieser Frage wird heute am Bundesverfassungsgericht ein Urteil erwartet. Hintergrund ist das Heizungsgesetz der Ampel. Dirk Justus.
5: Genau, das sollte vor 3 Jahren durch den Bundestag. Kurzfristig wurde das Gesetz aber nochmal angepasst und ein CDU-Abgeordneter zog vors Bundesverfassungsgericht. Für ihn war der Zeitplan zu knapp. Sein Eilantrag hatte Erfolg. Die Bundestagsabstimmung wurde verschoben. Jetzt geht's um die grundsätzlichen Fragen. Wie viel Zeit muss ein Gesetzgebungsverfahren haben und darf das Bundesverfassungsgericht da überhaupt Vorgaben machen? Denn im Grundgesetz steht dazu nichts. Die Abläufe sind in der Bundestagsgeschäftsordnung festgelegt.
3: Die Waldbrandlage in Europa bleibt angespannt. An der französischen Atlantikküste bei Bordeaux mussten mehrere Orte und ein Campingplatz mit tausenden Urlaubern geräumt werden. Auch in Spanien breiten sich die Feuer weiter aus. Bei Madrid wurden mehrere Gemeinden evakuiert. Olympia-Feeling in und um Hannover. Dort starten heute die Finals. Bis Sonntag werden in 24 Sportarten insgesamt 140 deutsche Meistertitel vergeben. Bei vielen Wettbewerben können Zuschauer kostenlos dabei sein.
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6: Mit KI-Support. Wolkig ist es heute Morgen in vielen Ecken, zwischendurch kommt aber auch mal die Sonne raus. Im Laufe des Tages bleibt es insgesamt ein Mix aus Sonne und Wolken, nur im Südwesten oft richtig freundlich und trocken und östlich der Elbe ziehen immer wieder Schauer durch, vereinzelt auch kurze Gewitter. Die Höchstwerte liegen zwischen 19 und 27 Grad. Morgen dann meist sonnig und trocken, maximal bis 30 Grad.

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1: Liebe Zuhörer, liebe Zuhörerinnen, ganz herzlich grüße ich Sie aus der Stiftung Missionswerk Werner Heukelbach in Bergneustadt. Heute möchte ich Sie wieder mit einer biblischen Botschaft im Glauben stärken. Unser Lebensweg ist zu vergleichen mit einer langen Wanderung. Wir alle sind unterwegs. Wir machen dabei verschiedene Erfahrungen. Wir erleben Zeiten, in denen es gut vorangeht, aber auch solche, die uns ganz schön fordern oder uns sogar in Verzweiflung führen. Umso dringender brauchen wir zuverlässige Orientierungspunkte. Es geht vor allem um den entscheidenden Orientierungspunkt Jesus. Wussten Sie, dass Gott, unser Schöpfer, uns absolut zuverlässige Orientierung für unser Leben gegeben hat? Nämlich durch die Bibel, dem ewig gültigen Wort Gottes für uns Menschen. Darin werden wir ausführlich informiert über Gottes größtes Geschenk. Er gab uns aus Liebe seinen Sohn Jesus Christus. Und dieser ist Mittelpunkt der Botschaft Gottes an uns. Er ist der absolut zuverlässige Orientierungspunkt für unser Leben. In 5 kurzen Punkten möchte ich Ihnen das erklären. Punkt 1. Wenn wir auf Jesus blicken, dann sehen wir Gott selbst. Die Bibel bezeugt Jesus Christus als unseren Schöpfer und Herrn über alles Leben und alle Naturgesetze. Johannesevangelium Kapitel 1, Vers 18. Niemand hat Gott je gesehen. Der Eingeborene, der Gott ist und in des Vaters Schoß ist, der hat ihn uns verkündigt. Oder anders ausgedrückt, der hat ihn für uns sichtbar gemacht. Ja, und das ist durch Jesus Christus, Gottes Sohn, geschehen. Er beansprucht für alle Ewigkeit zu Recht, Gott selbst zu sein. In Johannes 14, Verse 8 und 9 spricht Philippus zu Jesus: Herr, zeige uns den Vater. Also Gott, und es genügt uns. Jesus spricht zu ihm: Wer mich sieht, der sieht den Vater. Das heißt, alles, was das Wesen des unsichtbaren Gottes ausmacht und was wir über ihn wissen müssen und erfahren können, wird uns an und in seinem Sohn Jesus Christus vollständig offenbart. Seine Gerechtigkeit, seine Heiligkeit, seine Ewigkeit, seine Allmacht, seine Liebe, seine Gnade. Ja, Jesus Christus ist völlig eins mit Gott, deckungsgleich mit dem Vater. Deshalb kann er auch sagen in Matthäus 28, Vers 18, mir ist gegeben alle Macht im Himmel und auf Erden. Gewaltig, erstaunlich, nicht wahr? So gibt es jemanden, der mit Gott deckungsgleich ist und auch gleichzeitig mit uns schwachen Menschen mitfühlen kann, wie kein anderer. Mit unseren Problemen, Zweifeln, Ängsten, mit unserem Versagen, mit unseren Sorgen können wir zu Gottes Sohn Jesus Christus kommen. Er ist größer und stärker als unsere Probleme, und er vergibt uns auch unsere Sünden, wenn wir ihn darum bitten. Wussten Sie das? Das Kommen Jesu in unsere Welt ist ein historisches und so dramatisch bedeutungsvolles Ereignis, dass ein großer Teil der Menschheit sogar beschlossen hat, die Zeitrechnung danach auszurichten. Wir teilen unser Kalendarium in die Zeit vor und nach Christus ein. Punkt 2. Wenn wir auf Jesus schauen, dann sehen wir den Sieger über unsere Sünden. Wussten Sie, dass die Sünden unser tödliches Grundproblem sind? Die Menschheit bricht am laufenden Band Gottes Gebote. Gott sagt in der Bibel: Ich bin der Herr, dein Gott. Du sollst keine anderen Götter neben mir haben. Du sollst deinen Vater und deine Mutter ehren. Du sollst nicht töten. Du sollst nicht Ehe brechen. Du sollst nicht stehlen. Du sollst kein falsches Zeugnis reden. Du sollst nicht begehren irgendwas, das dein Nächster hat. Jesus Christus hat diese Gebote in einem Satz so zusammengefasst, in Lukas 10, Vers 27. Du sollst den Herrn, deinen Gott, lieben mit deinem ganzen Herzen und mit deiner ganzen Seele und mit deiner ganzen Kraft und mit deinem ganzen Denken und deinen Nächsten wie dich selbst. Und wir Menschen? Wir brechen täglich weltweit millionenfach Gottes Gebote. Der eine mehr und der andere weniger. Deshalb bezeichnet Gott uns Menschen als Sünder. Und wussten Sie, dass Sünde uns von Gott trennt und uns von seinem himmlischen Reich auf ewig ausschließt, wenn nicht ein Wunder geschieht? Und dieses Wunder ist geschehen durch Jesus Christus. Der Hauptzweck seines Kommens in die Welt war, die trennende Sündenmauer zwischen Gott und uns zu sprengen. In 1. Johannes 3, Vers 5 sagt Gottes Wort: Und ihr wisst, dass er erschienen ist, damit er die Sünden wegnehme, und in ihm ist keine Sünde. Ja, Jesus ist unser Retter und Erlöser geworden. In Markus 10, Vers 45 bestätigt er, dass er nicht gekommen ist, dass er sich dienen lasse, sondern dass er diene und sein Leben gebe als Lösegeld für viele. Weil Sünde unweigerlich in die ewige Verdammnis führt, musste er stellvertretend für uns Sünder sterben. Römer 6, Vers 23: Denn der Lohn der Sünde ist der Tod. Aber die Gnadengabe Gottes ist das ewige Leben in Christus Jesus, unserem Herrn. Er, der völlig Unschuldige, ließ sich von seinen Feinden ans Kreuz schlagen, um stellvertretend für uns Menschen die Strafe für unsere Sünden zu sühnen. Gott legte unsere Sünden auf seinen unschuldigen Sohn Jesus, der durch seinen Tod für uns bezahlte. Dadurch und durch seine siegreiche Auferstehung wurde die Sündenmauer, die uns von Gottes Reich ausschließt, gesprengt. Der Weg für den Sünder zurück zu Gott ist jetzt frei, für jeden, der seine Schuld bekennt und an Jesus Christus glaubt. Auch heute. Punkt 3. Wenn wir auf Jesus schauen, sehen wir das Kreuz, an dem er für uns starb. Wie entscheidend ist es, an Jesus Christus als den Gekreuzigten zu glauben. Die Christen in Korinth erinnerte der Apostel Paulus damals zuallererst an Folgendes: Denn ich hatte mir vorgenommen, unter euch nichts anderes zu wissen als nur Jesus Christus, und zwar als Gekreuzigten. 1. Korinther 2, Vers 2. Jesus Christus und seine Tat am Kreuz, verbunden mit seiner siegreichen Auferstehung, sind also die absolute Voraussetzung zur Überwindung unseres allergrößten Lebensproblems. Dass Gott dafür seinen Sohn geopfert hat, zeigt uns, wie unwahrscheinlich lieb er uns hat. Johannes 3, Vers 16: Denn so hat Gott die Welt geliebt, dass er seinen eingeborenen Sohn gab, damit jeder, der an ihn glaubt, nicht verloren geht, sondern ewiges Leben hat. Jesus, der Sohn Gottes, liebt uns Menschen mit einer Liebe, die stärker ist als alle Hoffnungslosigkeit, stärker als unsere Ängste, unsere Trauer und Schmerzen, stärker als unser Hass, als alles Böse, das uns vielleicht angetan wurde, stärker als alles eigene Versagen und stärker als die Sündenschuld, die auf unserem Leben liegt und uns gefangen hält. Wenn wir in der Bibel lesen, werden wir immer besser verstehen, was er am Kreuz für uns getan hat. Und dann wird uns klar, dass es für Jesus keine hoffnungslosen Fälle gibt. Jeder, der an ihn glaubt, wird erleben, wie die allerschlimmste Dunkelheit verschwindet und wie das Licht seiner Liebe und seiner Vergebung hell aufleuchtet. Punkt 4. Wenn wir auf Jesus und sein Kreuz blicken, erkennen wir, dass es Vergebung und Versöhnung gibt. Und zwar Vergebung und Versöhnung zwischen uns sündigen Menschen und dem heiligen Gott. Und als Folge kann es dann auch mehr und mehr Frieden und Versöhnung im eigenen Leben und im zwischenmenschlichen Bereich geben. 1. Johannes 1, Vers 7. Wenn wir aber im Licht wandeln, wie er im Licht ist, so haben wir Gemeinschaft untereinander und das Blut Jesu seines Sohnes macht uns rein von aller Sünde. Das Wort vom Kreuz Jesu ist eine Gotteskraft, die Menschen miteinander versöhnen kann. Ob in der kleinsten menschlichen Gemeinschaft, in Ehe und Familie oder auch in allen übrigen Lebensbereichen. Wir alle brauchen Jesus als entscheidenden Orientierungspunkt, um aus dem Chaos herauszukommen. Und Punkt 5. Wenn wir auf Jesus schauen, sehen wir den Sieger über Sünde und Tod. Am dritten Tag nach Jesu Tod für unsere Schuld verließ er wieder lebendig und siegreich das Grab. Er hatte durch seine leibhaftige Auferstehung den Tod überwunden. Die göttliche Botschaft des Ostermorgens lautet: Der Herr ist wahrhaftig auferstanden. Nachzulesen in Lukas 24, Vers 34. Das Grab war jetzt leer, Jesus lebt. Nochmals die wichtige Frage: Warum musste er überhaupt am Kreuz sterben? Antwort: Um unsere Sünden zu tilgen, die uns von Gott trennen. Gottes Wort sagt in Römer 6, Vers 23, der Lohn der Sünde ist der Tod. Und damit ist der ewige Tod, die ewige Hölle, die ewige Trennung von Gott und dem Himmel gemeint. Das zeigt uns, dass Sünde so schlimm ist, dass es keine andere Möglichkeit zur Tilgung gibt, als der stellvertretende Tod des Sohnes Gottes Jesus Christus für uns. Er trug die Strafe, die wir Menschen verdient hatten. Er, der Unschuldige, starb stellvertretend für unsere Sünden. Und er hat sich am Ostermorgen als ewiger Sieger über Sünde und Tod erwiesen. Johannes 20, Vers 20. Da wurden die Jünger froh, dass sie den Herrn sahen. Ja, Jesus ist auferstanden und lebt. Halleluja! Jesus Christus spricht in Johannes 11, Verse 25 und 26. Ich bin die Auferstehung und das Leben. Wer an mich glaubt, der wird leben, auch wenn er stirbt. Und wer da lebt und glaubt an mich, der wird nimmermehr sterben. Glaubst du das? Was bedeutet das nun für unser Leben? Wer an Jesus Christus als seinen Herrn und Heiland bewusst glaubt, der steht ab sofort auf der Seite des Siegers über Sünde, Tod und Teufel. Darüber dürfen Gläubige sich völlig gewiss sein. In Johannes 3, Vers 16 sagt uns die Heilige Schrift: Denn so hat Gott die Welt geliebt, dass er seinen eingeborenen Sohn gab, damit jeder, der an ihn glaubt, nicht verloren geht, sondern ewiges Leben hat. Amen.

Liebe Zuhörer, Jesus Christus, der Sohn Gottes, wurde Mensch. Er war der Einzige, dessen Lebenslauf schon Jahrhunderte vorher bekannt war. Sein Kommen auf diese Erde gehörte zum Plan Gottes, um uns Menschen vor dem ewigen Verlorensein zu retten. Sein Weg führte ihn zum Kreuz von Golgatha. 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Ich wünsche Ihnen von Herzen den Frieden Gottes und seine Bewahrung in allen Situationen Ihres Lebens.

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1: Im Studio Holger Dilk. Die Unionsfraktion im Bundestag begrüßt die Nominierung von Kanzleramtsminister Frey als ihren künftigen Chef. Unionsparlamentsgeschäftsführer Steffen Bilger.
2: Er weiß, worauf es ankommt, die Fraktion stark zu vertreten, aber auch den Zusammenhalt in der Koalition in den Mittelpunkt zu stellen. Dazu hilft ihm sicherlich auch seine Erfahrung, die er jetzt in der Regierung sammeln konnte.
1: Die Fraktion soll Frey kommenden Mittwoch wählen. Er soll Nachfolger von Jens Spahn werden. Der war nach der Debatte über seine Vaterschaft per Leihmutter zurückgetreten. Mit der Regionalbahn fahren wird womöglich teurer. Die Bundesnetzagentur erhöht die Schienenmaut für Nahverkehrszüge. Rund 400 Millionen Euro Mehrkosten kommen auf die Bahnunternehmen zu. Hintergrund ist ein Urteil des Europäischen Gerichtshofs. Eine bisher geltende Preisbremse für den Regionalverkehr war nicht rechtens. Muss es eine Art Tempolimit für Gesetze geben? Zu dieser Frage wird heute am Bundesverfassungsgericht ein Urteil erwartet. Hintergrund ist das Heizungsgesetz der Ampel. Dirk Justus.
3: Genau, das sollte vor 3 Jahren durch den Bundestag. Kurzfristig wurde das Gesetz aber nochmal angepasst und ein CDU-Abgeordneter zog vors Bundesverfassungsgericht. Für ihn war der Zeitplan zu knapp. Sein Eilantrag hatte Erfolg. Die Bundestagsabstimmung wurde verschoben. Jetzt geht's um die grundsätzlichen Fragen. Wie viel Zeit muss ein Gesetzgebungsverfahren haben und darf das Bundesverfassungsgericht da überhaupt Vorgaben machen? Denn im Grundgesetz steht dazu nichts. Die Abläufe sind in der Bundestagsgeschäftsordnung festgelegt.
1: Die Waldbrandlage in Europa bleibt angespannt. An der französischen Atlantikküste bei Bordeaux mussten mehrere Orte und ein Campingplatz mit tausenden Urlaubern geräumt werden. Auch in Spanien breiten sich die Feuer weiter aus. Bei Madrid wurden mehrere Gemeinden evakuiert. Olympia-Feeling in und um Hannover. Dort starten heute die Finals. Bis Sonntag werden in 24 Sportarten insgesamt 140 deutsche Meistertitel vergeben. Bei vielen Wettbewerben können Zuschauer kostenlos dabei sein.
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4: Mit KI-Support. Wolkig ist es heute Morgen in vielen Ecken, zwischendurch kommt aber auch mal die Sonne raus. Im Laufe des Tages bleibt es insgesamt ein Mix aus Sonne und Wolken, nur im Südwesten oft richtig freundlich und trocken und östlich der Elbe ziehen immer wieder Schauer durch, vereinzelt auch kurze Gewitter. Die Höchstwerte liegen zwischen 19 und 27 Grad. Morgen dann meist sonnig und trocken, maximal bis 30 Grad.

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1: Falsche Gottesbilder. Lieber Zuhörer, es gibt kaum einen Begriff, der von so vielen Menschen mit so verschiedenen Inhalten gefüllt wird. Wer ist Gott? Wie ist Gott? Je nachdem, welche religiösen Erfahrungen verschiedene Menschen mitbringen und aus welchem kulturellen Hintergrund sie stammen, werden auch die Antworten unterschiedlich ausfallen. Da gibt es so viele Religionen und Sekten, so viele Philosophien und religiöse Ansichten, dass man schnell die Übersicht verliert und letztlich doch nicht weiß, wie Gott wirklich ist. Gibt es überhaupt verbindliche Maßstäbe und zuverlässige Informationen? Gibt es die Wahrheit über Gott? Zunächst einmal möchte ich einige gängige Gottesbilder aufzeigen, die sich Menschen von heute angeeignet haben. Es sind besonders fernöstliche Gottesvorstellungen zu nennen, die bereits vor etlichen Jahren aus dem asiatischen Bereich importiert wurden. Vorher wurden sie da und dort in unseren Breitengraden, zum Beispiel in der Anthroposophie, vertreten. Danach ist Gott angeblich die Gesamtsumme allen Lebens. Er ist eine kosmische Kraft, die alles durchdringt, und somit ist auch alles Gott. Der Baum ist Gott, genauso wie die Kuh oder irgendetwas anderes, was lebt. Um nun diese kosmische Kraft aufzunehmen, braucht es Meditation, das innere Versinken in sich selbst und hinein in diesen kosmischen Gott. Daneben gibt es die Auffassung des Polytheismus. Sie bedeutet, dass es nicht nur einen, sondern unendlich viele verschiedene Götter gibt. In diesen ebenfalls aus Ostasien kommenden Religionen gibt es jede Menge verschiedener göttlicher Namen, Statuen und Bilder, die verehrt und angebetet werden. Ich beschränke mich auf diese beiden hauptsächlichen Gottesbilder, denen heute so viele Menschen anhängen. Als es zur Zeit der ersten Christen den Apostel Paulus während seiner Missionsreise nach Athen führte, kam er mit etlichen Menschen ins Gespräch, die verschiedene Ansichten über Gott vertraten. Sie führten ihn auf den sogenannten Areopag. Dort sollte er vor einer größeren Menschenmenge seine Auffassung über Gott erläutern. Wir können diese Rede in Apostelgeschichte 17 ab Vers 22 nachlesen. Ich zitiere: »Ihr Männer von Athen, ich sehe, dass ihr die Götter in allen Stücken sehr verehrt. Ich bin umhergegangen und habe eure Heiligtümer angesehen und fand einen Altar, auf dem stand geschrieben: dem unbekannten Gott. Nun verkündige ich euch, was ihr unwissend verehrt. Gott, der die Welt gemacht hat und alles, was darin ist, er, der Herr des Himmels und der Erde, wohnt nicht in Tempeln, die mit Händen gemacht sind. Auch lässt er sich nicht von Menschenhänden dienen, wie einer, der etwas nötig hätte, da er doch selber jedermann Leben und Odem und alles gibt. Und er hat aus einem Menschen das ganze Menschengeschlecht gemacht, damit sie auf dem ganzen Erdboden wohnen, und er hat festgesetzt, wie lange sie bestehen und in welchen Grenzen sie wohnen sollen, damit sie Gott suchen sollen, ob sie ihn wohl fühlen und finden könnten. Und fürwahr, er ist nicht ferne von einem jeden unter uns, denn in ihm leben, weben und sind wir. Wie auch einige Dichter bei euch gesagt haben, wir sind seines Geschlechts. Da wir nun göttlichen Geschlechts sind, wollen wir nicht meinen, die Gottheit sei gleich dem goldenen, silbernen und steinernen Bildern durch menschliche Kunst und Gedanken gemacht. Zwar hat Gott über die Zeit der Unwissenheit hinweggesehen, nun aber gebietet er den Menschen, dass alle an allen Enden Buße tun, denn er hat einen Tag festgesetzt, an dem er den Erdkreis richten will, mit Gerechtigkeit, durch einen Mann, den er dazu bestimmt hat, und hat jedermann den Glauben angeboten, indem er ihn von den Toten auferweckt hat. Paulus gab den Athenern wichtige Informationen über Gott. Er ist weder eine unpersönliche Kraft noch irgendein aus Holz oder Metall gefertigtes Götzenbild. Es gibt nur einen einzigen lebendigen Gott, so wie es die Bibel in Jesaja 44, Vers 6 sagt. So spricht der Herr, der König Israels und sein Erlöser, der Herr Zebaoth. Ich bin der Erste und ich bin der Letzte und außer mir ist kein Gott. Wie erstaunt mussten die Athener gewesen sein, als sie hörten, dass dieser Gott ihnen gar nicht fern ist, obwohl sie ihn nicht sehen. Er ist ganz nah und hat den Menschen die Fähigkeit geschenkt, ihn zu suchen und auch zu finden. Da zitiere ich aus dem Propheten Jeremia, Kapitel 29, Abvers 12. Und ihr werdet mich anrufen und hingehen und mich bitten, und ich will euch erhören. Ihr werdet mich suchen und finden, und wenn ihr mich von ganzem Herzen suchen werdet, so will ich mich von euch finden lassen, spricht der Herr. Das ist fantastisch. Der große, allmächtige Gott, den wir nicht sehen, ist doch da und lässt sich auf unsere Ebene herab, um sich uns zu offenbaren, damit wir ihn finden und kennenlernen können. Dazu noch ein Zitat aus dem Propheten Jesaja, Kapitel 57, Vers 15. Denn so spricht der Hohe und Erhabene, der ewig wohnt, dessen Name heilig ist. Ich wohne in der Höhe und im Heiligtum und bei denen, die zerschlagenen und demütigen Geistes sind, auf das ich erquicke den Geist der Gedemütigten und das Herz der Zerschlagenen. So ist Gott, heilig und erhaben, fern von uns, den unvollkommenen Menschen. Doch zugleich hat er ein Herz für die, die niedergeschlagen und mühselig sind, die Hilfe brauchen, die schwach und krank sind und die, die an ihn glauben und ihm vertrauen und die ihn im Gebet anrufen. So ist Gott. Keine unpersönliche Macht, sondern eine Persönlichkeit. Kein Gott, dem seine Schöpfung egal ist, sondern sie liebt. Und ein Gott, der die Kluft zwischen Schöpfer und Schöpfung überwunden hat und sich herablässt, mitten in unser Leben. Welch ein gewaltiger Unterschied zu den unbiblischen Gottesvorstellungen, die wir am Anfang genannt haben. Es gibt ihn, den lebendigen, liebenden und gerechten Gott, der sich nach uns Menschen sehnt, der uns freimachen will von allen verkehrten Gottesbildern, der uns freimachen will von Götzenstatuen, von Bildern und anderen Elementen, die dazu dienen, uns vom Glauben an den wahren, lebendigen Gott abzuhalten. In seiner Rede in Athen ruft Paulus zur Buße auf, zur Umkehr. Nun aber gebietet er den Menschen, dass alle an allen Ende Buße tun. Umkehr, Buße, bedeutet sich von allen falschen Gottesvorstellungen und von allem Aberglauben abzuwenden und sich hinzuwenden zu dem einzig einen Gott, der Himmel und Erde geschaffen hat. Und nun kommt Paulus in seiner Rede auf den Höhepunkt. Er lässt seine Zuhörer wissen, dass Gott eines Tages die Menschen richten wird durch einen Mann, den er dazu bestimmt hat. Einen Mann, den er sogar von den Toten auferweckt hat. Im selben Kapitel lesen wir, er hatte ihnen nämlich das Evangelium von Jesus und von der Auferstehung verkündigt. In Vers 18. Das sprengt alle menschliche Vorstellungskraft. Gott hat sich so tief zu uns Menschen herabgelassen, dass er selbst Mensch geworden ist. Er kam in seinem Sohn Jesus Christus zu uns, um uns den Weg in die Gemeinschaft mit ihm zu ebnen. Jesus Christus, vollkommener Gott und vollkommener Mensch zugleich. Er kam in diese Welt mit dem Ziel, am Kreuz zu sterben. Dort auf dem Hügel Golgatha, vor den Toren Jerusalems in Israel. Dort schlugen ihn die Menschen ans Kreuz, und er ließ es freiwillig geschehen. Denn dort, am Kreuz, bezahlte er für unsere Sünden. Er trug die Strafe für unseren Aberglauben, für unseren Götzendienst, für unsere falschen Gottesbilder, mit denen wir ihn beleidigt haben. Er trug die Strafe dafür, dass wir Menschen uns von Gott abgewandt haben, ihn und seine Gebote ignoriert haben und anderen Dingen und Mächten nachgelaufen sind. Denn also hat Gott die Welt geliebt, dass er seinen eingeborenen Sohn gab, damit alle, die an ihn glauben, nicht verloren werden, sondern ewiges Leben haben. Johannes 3, Vers 16. Jesus Christus starb für unsere Schuld, und nach 3 Tagen verließ er siegreich wieder das Grab. Ja, Jesus Christus lebt. Er, der lebendige Gott, der zu uns Menschen gekommen ist, lebt von Ewigkeit zu Ewigkeit. Und er lädt uns ein, Buße zu tun. Die Bibel sagt, jeder, der den Namen des Herrn anrufen wird, wird errettet werden. Wer sich zu Jesus Christus bekehrt und ihn um Vergebung der Sünden bittet, dem vergibt er und schenkt ihm ewiges Leben. Ein Leben, das über den Tod hinausgeht und in den Himmel einmündet. Dort, wo Gott ist. Dort, wo auch Jesus Christus ist. Dort, wo alles vollkommen ist, herrlich und ewig. Liebe Zuhörer, haben Sie schon diese lebendige Beziehung zu Gott durch den Glauben an Jesus Christus? Haben Sie Gewissheit darüber, dass Ihre Sünden durch den Tod Jesu am Kreuz vergeben sind? Oder hängen Sie vielleicht noch an anderen Gottesbildern, die nicht der biblischen Wahrheit entsprechen und in die Irre führen? Der Herr Jesus lässt Ihnen sagen in Matthäus 11, Vers 28, »Kommt her zu mir, alle, die ihr mühselig und beladen seid, ich will euch erquicken, ich will euch Ruhe geben.« Sie können jederzeit im Gebet mit Jesus sprechen und ihn darum bitten, in ihr Leben zu treten. Er ist da. Er hat sie lieb und wartet darauf, dass sie sich zu ihm wenden. Jesus Christus ist das Ebenbild des lebendigen Gottes. In ihm wohnt die Fülle der Gottheit leibhaftig. Er ist der einzig wahre Gott, an den wir glauben, den wir loben und preisen und dem wir auf ewig für seine gewaltige Liebe dankbar sind. Wir wollen noch beten. Herr Jesus Christus, hab du herzlichen Dank dafür, dass du dich auch in dieser immer dunkler werdenden Zeit nicht unbezeugt lässt. Danke für dein Wort in der Bibel, durch das du uns einlädst, zu dir zu kommen. Bitte segne meine Zuhörer und öffne uns allen immer wieder die Augen für dich und deine Herrlichkeit. Amen.

Liebe Zuhörer, danke, dass Sie sich die Zeit genommen haben, um der Sendung zuzuhören. Wir leben in einer Zeit, in der immer mehr Menschen Hilfe suchen und sie nicht finden. Hilfe in Depressionen, Schwermut oder innere Mutlosigkeit.

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1: 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Nach Freude sehnen sich alle Menschen. Wo aber gibt es bleibende Freude? Die Freuden auf dieser Erde sind kurz und oft auch nur Scheinfreuden. Um bei all den Bedrückungen des Lebens, bei allem Alltagsstress, bei Konflikten in Ehe und Familien und am Arbeitsplatz oder sonst wo durchzukommen, braucht der Mensch Freude. Aber woher nehmen? Ist das Freude, wenn bei einem fröhlichen Zusammensein mit schärferen Getränken der Freude nachgeholfen wird? Ist der darauffolgende Katzenjammer, der jede vermeintliche Freude erstickt, nicht viel schlimmer? Gibt es diese tiefe, bleibende Freude überhaupt auf dieser Erde? Nein, es gibt sie hier nicht. Der Apostel Paulus kannte diese Freude, denn er schreibt aus dem Gefängnis an die Gemeinde in Philippi: Freut euch in dem Herrn alle Zeit. Meine lieben Hörerinnen und Hörer, diese bleibende Freude bietet Gott jedem Menschen an. Es gibt sie nur in der Gemeinschaft mit Jesus Christus, dem Sohn Gottes. Wer bewusst zu ihm kommt und an ihn glaubt, der löst sogar Freude im Himmel aus. Und das ist auch gleich das Thema unserer heutigen Andacht. Wie kann ich Freude im Himmel auslösen? Da lese ich zunächst den Abschnitt aus Gottes Wort vor, in dem wir von dieser Freude im Himmel erfahren. Es nahten sich aber zu ihm alle Zöllner und Sünder, ihn zu hören. Und die Pharisäer und die Schriftgelehrten murrten und sprachen: Dieser nimmt Sünder auf und isst mit ihnen. Er sprach aber zu ihnen dieses Gleichnis und sagte: Welcher Mensch unter euch, der 100 Schafe hat und eins von ihnen verloren hat, lässt nicht die 99 in der Wüste und geht dem Verlorenen nach, bis er es findet? Und wenn er es gefunden hat, so legt er es mit Freuden auf seine Schultern. Und wenn er nach Hause kommt, ruft er die Freunde und die Nachbarn zusammen und spricht zu ihnen: Freut euch mit mir, denn ich habe mein Schaf gefunden, das verloren war. Und jetzt kommt der Vers, auf den es mir heute so ankommt. Ich sage euch, so wird Freude im Himmel sein über einen Sünder, der Buße tut, mehr als über 99 Gerechte, die Buße nicht nötig haben. Das war ein Abschnitt aus dem Lukasevangelium Kapitel 15. Von Natur aus sind wir alle Sünder. Das wissen wir zwar, aber das gelten zu lassen, ist für den modernen Menschen im 21. Jahrhundert gar nicht so einfach. Wer eine Bank beraubt oder jemanden ermordet, ja, den kann man schon als einen Sünder bezeichnen. Aber einen korrekten Beamten, einen ordentlichen Geschäftsmann, eine wackere Hausfrau in die Gruppe der Sünder einzustufen, naja, das ist schon ein starkes Stück. Meine lieben Zuhörer, diese Feststellung würde ich mir bestimmt nicht anmaßen. Ich habe mir sie nicht ausgedacht. Nein, der heilige, gerechte und alles erkennende Gott sagt es. Wenn wir vor ihm einmal ehrlich sind, werden wir auch zugeben, dass unser innerstes Gewissen es uns sagt, dass wir vor einem heiligen Gott unser Leben verwirkt haben. Da brauchen wir doch nur mal die Tageszeitung aufzuschlagen und wir werden sofort merken, was für ein finsterer und verdorbener Ort diese Welt ist. Und das Schlimmste ist, wir haben alle unseren Anteil daran. Wenn Gott mit uns nach seinem Recht handelt, kann er nur strafend auf uns herabschauen und uns als verdorbene, sündige, gottvergessene Kreaturen auf ewig verstoßen. Dieser Fluch des Gesetzes lastet auf jedem Menschen von Natur aus. Lass dich nicht täuschen, lieber Hörer. Wenn Menschen, die die Vergebung noch nicht empfangen haben, sich ihr gutes Gewissen rühmen und mit ihren Tugenden oder mit ihrer Rechtschaffenheit und Redlichkeit prahlen. Lass dich nicht von solchen irre machen, die behaupten, sie hätten Frieden und Ruhe, sie könnten mit ruhigem Gewissen dem Tod entgegensehen, weil sie auf der Welt ihre Pflicht erfüllt hätten und sie ein anständiges Leben geführt hätten. Die nach dem Wahlspruch leben, tu Recht und scheue niemand, die werden in der verlorenen Ewigkeit Zeit genug haben, über ihren Selbstbetrug nachzudenken. Du kannst einen tiefen Abgrund mit moralischen Brettern überdecken, dass man ihn nicht mehr sehen kann. Aber was geschieht, wenn die Bretter unter den Füßen derer zusammenbrechen, die in vermeintlich größter Sicherheit über den Abgrund marschieren? War der Abgrund nicht da, weil man ihn zugedeckt hat? Wird das Abstürzen nicht umso schrecklicher sein? Meine lieben Zuhörer, lasst euch durch nichts betrügen. Jeder Mensch hat ein göttliches Gericht in seiner Brust, das ihm den Tod und die Verdammnis ankündigt und das ihm den Zorn Gottes predigt. Aber es ist ein Gericht, das vielen, vielen Menschen in dieser Zeit nicht bewusst wird. Es wird dann aber nur umso schrecklicher hervorbrechen, wenn aller Wahn dieser Welt, wenn alles Geschwätz der Narren, wenn alle Vertreibung der Langeweile, alles Tun, Treiben, Jagen und Rennen der Menschen dieser Zeit wie ein Nebel vor der Sonne verfliegt. Wie ein Rauch vom Sturmwind verweht, wirst du und alle vergänglichen Geräusche der Welt von der tiefen Stille der Ewigkeit verschlungen sein. Du hast ein Gesetz der Wahrheit und Gerechtigkeit in dir, lieber Freund. Du kannst sie wahrnehmen und dich trotzdem selbst belügen, so viel du willst. Du kannst sie mit dem Schutt der Heuchelei und der Zerstreuung zudecken. Göttliche Wahrheit bleibt doch Wahrheit. Aber umso schrecklicher tritt sie dem Menschen entgegen, der ihr ausgewichen ist und der ihre Stimme immer wieder überhört hat. Dann tritt sie ihm nicht mehr im herrlichen Anblick des Erbarmens entgegen, sondern in einer furchtbaren Gestalt, im Gewand der rächenden Gerechtigkeit. Deswegen möchte ich gerne eine Bitte aussprechen, liebe Hörerin, lieber Hörer. Achte doch bitte auf die Stimme der Wahrheit in deinem Herzen. Nimm es doch bitte nicht auf die leichte Schulter, wenn Gott durch dein Gewissen zu dir redet. Höre die freundliche Stimme des Herrn Jesus, solange es heute heißt. Lass dir das Heil, die Rettung, nicht von dem Getöse der Welt in die Ferne rücken. Erst wenn du anfängst, auf die Stimme in deinem Inneren zu hören, den Fluch des Gesetzes zu fühlen und deine Untreue Gott gegenüber und deine Verdorbenheit und dein Versagen vor Gott zu erkennen. Erst wenn du wirklich anfängst, zu sehen, dass du ein Sünder bist, das heißt, ein dem Zorn Gottes verfallenes Geschöpf, das nur eins verdient hat, in die ewige Gottesferne zu gehen. Erst dann darf ich dir mit wirklich großer Freude bekennen, der Herr Jesus Christus ist nicht in die Welt gekommen, um die Welt zu richten, sondern um die Welt zu retten und zu suchen, was verloren ist. Du bist ohne den Herrn Jesus verloren. Doch du sollst nicht ins Gericht kommen, sondern Gott will dich retten. Und diese Rettungsaktion hat den allmächtigen Gott das Leben seines Sohnes gekostet. Schau einmal in Gedanken auf das Kreuz von Golgatha. Dort starb der Herr Jesus für dich, beladen mit deiner Sünde und Schuld. Freiwillig stellte er sich unter den Willen des Vaters, denn eine andere Möglichkeit, deine Sünden zu tilgen, gab es nicht. Gott hat dich lieb, und er will nicht dein Verderben. Nun, von Gottes Seite aus ist alles zu deiner Rettung eingeleitet und vollbracht. Das Rettungsseil hat Gott dir zugeworfen. Es ist der geliebte Sohn, der Heiland der Welt. Jetzt musst du in deiner Sünde und Schuld wie ein Ertrinkender das Rettungsseil ergreifen. Das heißt, die für dich geschehene Rettung im Glauben annehmen. Bekenne doch heute aufrichtig deine Sünden vor dem Herrn Jesus. Jeder, der seinen Namen anruft, wird errettet. Auch das steht im Wort Gottes. Nun liegt es in deiner Hand. Verdammnis in der Hölle oder ewige Herrlichkeit im Himmel bei Gott. Ich rate dir, ergreife die Hand, die Gott dir in seinem Sohn hinhält, und lass dich für Zeit und Ewigkeit retten. Wir wollen noch beten. Lieber Herr Jesus, danke, dass niemand für ewig verloren gehen muss, sondern dass du für jeden den Rettungsweg schon bereitet hast. Ich bitte dich für alle unsere Hörerinnen und Hörer, dass du sie zu dir ziehst und dass niemand von ihnen verloren geht. Ich danke dir für deine Liebe. Amen.

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1: Im Studio Holger Dilk. Bahnpendler müssen sich auf höhere Preise im Regionalverkehr einstellen. Die Bundesnetzagentur hat die Gebühr für die Nutzung der Schienen neu geregelt. Finn Riebesel, Freundlieb.
2: Für Regionalzüge müssen Nahverkehrsunternehmen künftig deutlich mehr zahlen, wenn sie auf Schienen der Deutschen Bahn unterwegs sind. Die machen über 85% des Schienennetzes aus. Hintergrund ist ein Urteil des Europäischen Gerichtshofs. Eine bisherige Preisbremse für den Regionalverkehr war nicht rechtens. Für die Unternehmen bedeutet das rund 400 Millionen Euro Mehrkosten. Sie warnten bereits nach dem Urteil im März vor möglichen Folgen wie höhere Ticketpreise oder weniger Verbindungen.
1: Das Heizungsgesetz der Ampel ist noch einmal ein Fall fürs Bundesverfassungsgericht. In einem Urteil geht es um die Frage, ob es einen Zeitrahmen für neue Gesetze geben muss. Ein Bundestagsabgeordneter hatte damals geklagt, weil ihm die Abstimmung über das Heizungsgesetz zu schnell ging. Im Süden Europas machen zahlreiche Waldbrände Einheimischen und Touristen zu schaffen. Betroffen sind vor allem Frankreich, Spanien und Italien. Silas Quiring.
3: An der französischen Südwestküste bei Bordeaux mussten mittlerweile 12.000 Menschen vor den Flammen in Sicherheit gebracht werden. Dafür wurden am frühen Morgen auch mehrere Campingplätze geräumt. Auch in Spanien breiten sich die Feuer weiter aus. Bei Madrid wurden mehrere Gemeinden evakuiert. Große Verkehrsachsen wurden gesperrt. Und auch auf der italienischen Insel Sizilien kämpfen Feuerwehrleute gegen Waldbrände. Seit dem Wochenende sind es dort über 1.000.
1: Die Europäische Union verhängt gegen den Tech-Riesen Google heute womöglich eine Milliardenstrafe. Vorwurf, der Konzern habe seine eigenen Dienste bevorzugt. Es wäre auch eine Ansage in Richtung US-Regierung. In der Vergangenheit wurden Strafen aus Angst vor Strafzöllen bereits mehrfach verschoben. Über 140 deutsche Meistertitel in 24 Sportarten. In Hannover starten heute die Finals. 4 Tage lang läuft das Mini-Olympia. Bei vielen Wettbewerben ist der Eintritt frei. Zu den neuen Sportarten in diesem Jahr gehören unter anderem Beachvolleyball, Gewichtheben und Surfen.
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4: Mit KI-Support. Sonne und Wolken sind heute Vormittag dabei. Im Südwesten eher sonnig und trocken und östlich der Elbe kann ab und zu mal ein Schauer durchziehen. Ein kurzes Gewitter ist auch drin. Am Nachmittag gibt's dann meist freundliche Phasen, dazu Höchstwerte zwischen 19 und 27 Grad. Morgen bleibt's verbreitet trocken und oft sonnig, maximal bis 30 Grad.

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1: Lieber Hörer, es ist für den Natur

sich ein kleiner Junge zu Wort gemeldet und folgenden Kommentar dazu abgegeben. Herr Lehrer, wenn der Kosmonaut aber abgestürzt wäre, hätte er bestimmt Gott gesehen, denn dann hätte er vor Gott erscheinen müssen. Vielleicht finden wir dieses Beispiel sehr kindlich einfältig. Denken wir aber ein wenig darüber nach, dann hatte der kleine Junge recht. Denn alle Menschen, die Gott ablehnen, müssen einmal vor ihm als Richter erscheinen. Daran denken wahrscheinlich die wenigsten Menschen, dass sie auf das Gericht warten müssen und sie einmal vor dem stehen werden, den sie geleugnet haben. Lesen wir in der Offenbarung Kapitel 20 ab Vers 11 folgendes. Und da wird uns dieses Gericht beschrieben. Dort heißt es, und ich sah einen großen weißen Thron, und den, der darauf saß, vor dessen Angesicht die Erde entfloh und der Himmel, und keine Stätte wurde für sie gefunden. Das wird der Moment sein, wo auch die Menschen, welche sagen, ich habe Gott noch nie gesehen, also existiert er auch nicht, vor diesem Gott stehen werden, um das Urteil ihres Unglaubens zu empfangen. Gott wird ihnen sehr deutlich machen, dass er sich in vielfacher Weise den Menschen offenbarte. Wir sehen jeden Tag die Kundmachung des ewigen, unendlichen Gottes in der Schöpfung. Wir glauben, dass Frühling, Sommer, Herbst und Winter die Folgen der Naturgesetze sind. Aber wir fragen weder nach dem Gesetzgeber, der die Gesetze gab, noch nach dem Erhalter aller Menschen. Wir nehmen auch Saat und Ernte nur so selbstverständlich hin. Hast du, lieber Hörer, schon einmal den Sternenhimmel in einer klaren Nacht angeschaut und darüber gestaunt? Vielleicht glaubst du, was Wissenschaftler sagen, indem sie alles als Resultat der Evolution über Milliarden Jahre verkündigen. Hast du darüber schon einmal mit Wissenschaftlern oder Astronomen gesprochen, die überzeugte Christen sind? Sie werden dir etwas sagen von der wunderbaren Hand des Schöpfers, der alles gemacht hat. Für sie gibt es keine Zufälle, sondern sie wissen, dass die Bibel genau über den Verlauf der Schöpfung berichtet. Gott brauchte dazu keine Milliarden von Jahren. Wer das glaubt, hat noch nie begriffen, wer Gott eigentlich ist. Er sprach und es ward. Leider vergleichen wir Gott und die Möglichkeiten und Dimensionen, die er besitzt, mit unseren Möglichkeiten. Das ist wohl die größte Torheit. Deswegen kommt der Mensch auch auf die Idee, dass Gott sich uns Menschen zeigen müsste. Dass wir aber täglich aus seiner Hand leben und seine Offenbarung erleben können, vergessen wir. Hast du deinem Schöpfer schon einmal gedankt, dass er dich so genial geschaffen hat? Dankst du ihm für die Ernte, die er uns geschenkt hat, damit wir das tägliche Brot haben? Wir könnten noch viele Dinge aufzählen, die uns sehr selbstverständlich geworden sind. Dann hat sich Gott auch in der Geschichte offenbart und wir merken es gar nicht mehr. Wir fragen nur, wenn es einen Krieg oder etwas Böses gibt, warum Gott das zugelassen hat und schieben damit die Schuld, die wir Menschen verdient haben, Gott zu. Wir streiten und bekriegen uns bis aufs Messer und sagen hinterher, warum hat Gott das zugelassen? Gott lässt den Menschen eine gewisse Zeit laufen, aber wenn das Maß seiner Sünde voll ist, greift Gott ein. Das kann man in der Geschichte der Völker und vieler Herrscher deutlich nachvollziehen. Als das Maß der Sünde der Menschheit zur Zeit Noahs voll war, kam die große Flut. Als die Sünde der Menschen in Sodom und Gomorra zum Himmel schrie, kehrte Gott diese Städte um. Als Stalin, der viele Millionen Menschen umbringen ließ und eine Stalin-Bibel schreiben ließ, meinte sicher zu sein, musste er sterben. Als Hitler das Maß seiner Verbrechen zum Überlaufen brachte, gebot Gott ein Halt. An diesen wenigen Beispielen sehen wir, dass Gott nicht untätig bleibt. Manchmal wollen wir das gar nicht wahrhaben, und doch ist es so.
oder

0: Denken wir einmal an die Geschichte Israels. Wie oft haben Menschen gemeint, die Endlösung der Judenfrage herbeiführen zu können? Da war es einmal Haman, dann Hitler und viele anderen Machthaber. Auch heute gibt es genug Machthaber, die das propagieren. Doch der alte Gott, der weise und allmächtig ist, lacht, ja er spottet über solche Bemühungen. Nun, lieber Hörer, sagst du immer noch, dass es keinen Gott gibt, weil du ihn mit deinen Augen noch nie gesehen hast? Sein Wirken und Eingreifen hast du so oft miterlebt und wolltest es nicht registrieren. Wir haben sein Wirken jeden Tag vor uns und sind blind für seine Größe. Nun möchte ich eine Aussage wiedergeben, die der Herr Jesus Christus selbst gesagt hat. Niemand hat Gott jemals gesehen. Der eingeborene Sohn, der in des Vaters Schoß ist, der hat ihn kundgemacht. Aus diesem Vers wissen wir, dass Gott geoffenbart ist im Fleisch. Das bedeutet, dass sein Sohn Jesus Christus Mensch wurde wie wir, gezeugt und geboren auf eine göttliche Weise. Gott, der alles geschaffen hat, setzte die menschliche Zeugung aus und benutzte eine Jungfrau, die mit keinem Mann sexuellen Umgang hatte, um seinen Sohn Mensch werden zu lassen. Das ist einmalig, das göttliche Wunder in der Geschichte. Zum anderen stellen wir die Frage, warum Gott, der Schöpfer, Mensch wurde und Fleisch und Blut annahm. Wäre der Sohn Gottes, Jesus Christus, von einem Menschen wie wir gezeugt worden, würde er den Keim der Erbsünde, die durch Adam in jedem Menschen ist, miterbt haben. Wäre er von einer Frau geboren worden, die mit einem Mann sexuellen Verkehr hatte, wäre er ebenso mit Sünde befleckt gewesen. Deswegen wählte Gott die Art eines göttlichen Wunders. So ist Gott durch seinen Sohn im Fleisch offenbart worden, um als Gott und sündloser Mensch zugleich unsere Sünde zu sühnen. Um für unsere Sünde zu sterben und uns die Möglichkeit zu geben, durch sein Opfer Vergebung zu erlangen. Und damit ist er für uns Menschen der Retter geworden und hat uns die Möglichkeit gegeben, in die Gegenwart Gottes zu gehen, um seine geliebten Kinder zu werden. Solange wir auf dieser Erde sind, werden wir Gott noch nicht von Angesicht zu Angesicht sehen können. Aber der Tag wird kommen. Wenn Christus wiederkommt, um seine Gemeinde zu sich zu holen, werden alle Kinder Gottes, die Christus in ihr Leben aufnahmen, Gott schauen. Im 1. Johannesbrief Kapitel 3 lesen wir, dass wir ihn sehen werden, wie er ist. Auf diesen Augenblick freuen wir uns, wenn wir mit Christus verherrlicht sein werden. Aber bereits auf dieser Erde sind die Menschen, die das Evangelium annahmen, Kinder Gottes. Täglich haben sie schon auf dieser Erde Umgang mit ihrem Gott. Sie beten zu ihm und er redet durch sein Wort zu ihnen. Das ist ein herrliches Erleben, das nur der beschreiben kann, der mit seinem Gott lebt. Und wenn ich gefragt werde, ob ich Gott schon einmal gesehen habe, dann kann ich sagen, dass ich jeden Tag mit ihm spreche und dass er mir antwortet. Das kannst du, lieber Hörer, in einigen Bibelstellen selbst nachlesen. Aber noch mehr, du kannst es selbst erleben und nachkontrollieren. Dazu musst du aber zuerst eine klare Hinwendung zu ihm vollziehen, was die Bibel Bekehrung nennt. Durch die Sünde ist es unmöglich, mit Gott in Kontakt zu kommen. Aber wenn du den anrufst, der Mittler zwischen Gott und Mensch geworden ist, Jesus Christus, wird er dir vergeben und die Verbindung zu Gott, deinem Schöpfer, herstellen. Du darfst ihn im Gebet als Vater ansprechen und hast die Gewissheit in deinem Inneren, dass du nun sein Kind bist, weil die Sünde gesühnt und vergeben ist. Bete doch jetzt gleich, dass dir der Herr Jesus deine Sünden vergibt und dich von allen sündigen Bindungen befreit. Sage ihm einfach die Sünde, die du noch weißt. und bitte auch für die Sünde um Vergebung, die du längst vergessen hast oder nie als Sünde erkannt hast. Wenn du ernst und aufrichtig darum betest, wird dir Gott seinen Geist geben und die innere Gewissheit, dass du sein Kind bist. Du wirst nicht mehr fragen, ob man Gott sehen kann, sondern du hast die feste Gewissheit, dass er ständig bei dir ist. Du darfst dich freuen, dass unser Herr bald wiederkommt, um seine Gemeinde zu sich zu holen. Dort werden wir mit Christus verherrlicht sein und Gott sehen, wie er ist. Der Anfang? Erkenne dich als Sünder und als verloren vor Gott. Ergreife die Hand der Liebe Gottes. Diese streckt er dir durch seinen geliebten Sohn zu. Ergreife das Werk der Erlösung am Kreuz von Golgatha. Dann darfst du Gott begegnen. Wir beten. Vater im Himmel, habe Dank, dass du dich durch deinen Sohn Jesus Christus offenbart hast. Du willst nicht unsere Verlorenheit, sondern unsere Rettung. Ich bitte für meine lieben Hörer, die vielleicht provokatorisch die Frage stellen, hast du Gott schon einmal gesehen? Hilf ihnen zu begreifen, dass nur der zu dir kommen kann und dich einmal sehen darf, der dein Kind ist. Hilf allen Hörern, das Werk der Erlösung anzunehmen. Amen.
1: Liebe Zuhörer, Jesus Christus, der Sohn Gottes, wurde Mensch. Er war der Einzige, dessen Lebenslauf schon Jahrhunderte vorher bekannt war. Sein Kommen auf diese Erde gehörte zum Plan Gottes, um uns Menschen vor dem ewigen Verlorensein zu retten. Sein Weg führte ihn zum Kreuz von Golgatha. 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Ich wünsche Ihnen von Herzen den Frieden Gottes und seine Bewahrung in allen Situationen Ihres Lebens.

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1: Im Studio Holger Dilk. Bahnpendler müssen sich auf höhere Preise im Regionalverkehr einstellen. Die Bundesnetzagentur hat die Gebühr für die Nutzung der Schienen neu geregelt. Finn Riebesel, Freundlieb.
2: Für Regionalzüge müssen Nahverkehrsunternehmen künftig deutlich mehr zahlen, wenn sie auf Schienen der Deutschen Bahn unterwegs sind. Die machen über 85% des Schienennetzes aus. Hintergrund ist ein Urteil des Europäischen Gerichtshofs. Eine bisherige Preisbremse für den Regionalverkehr war nicht rechtens. Für die Unternehmen bedeutet das rund 400 Millionen Euro Mehrkosten. Sie warnten bereits nach dem Urteil im März vor möglichen Folgen wie höhere Ticketpreise oder weniger Verbindungen.
1: Das Heizungsgesetz der Ampel ist noch einmal ein Fall fürs Bundesverfassungsgericht. In einem Urteil geht es um die Frage, ob es einen Zeitrahmen für neue Gesetze geben muss. Ein Bundestagsabgeordneter hatte damals geklagt, weil ihm die Abstimmung über das Heizungsgesetz zu schnell ging. Im Süden Europas machen zahlreiche Waldbrände Einheimischen und Touristen zu schaffen. Betroffen sind vor allem Frankreich, Spanien und Italien. Silas Quiring.
3: An der französischen Südwestküste bei Bordeaux mussten mittlerweile 12.000 Menschen vor den Flammen in Sicherheit gebracht werden. Dafür wurden am frühen Morgen auch mehrere Campingplätze geräumt. Auch in Spanien breiten sich die Feuer weiter aus. Bei Madrid wurden mehrere Gemeinden evakuiert. Große Verkehrsachsen wurden gesperrt. Und auch auf der italienischen Insel Sizilien kämpfen Feuerwehrleute gegen Waldbrände. Seit dem Wochenende sind es dort über 1.000.
1: Die Europäische Union verhängt gegen den Tech-Riesen Google heute womöglich eine Milliardenstrafe. Vorwurf, der Konzern habe seine eigenen Dienste bevorzugt. Es wäre auch eine Ansage in Richtung US-Regierung. In der Vergangenheit wurden Strafen aus Angst vor Strafzöllen bereits mehrfach verschoben. Über 140 deutsche Meistertitel in 24 Sportarten. In Hannover starten heute die Finals. 4 Tage lang läuft das Mini-Olympia. Bei vielen Wettbewerben ist der Eintritt frei. Zu den neuen Sportarten in diesem Jahr gehören unter anderem Beachvolleyball, Gewichtheben und Surfen.
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4: Mit KI-Support. Sonne und Wolken sind heute Vormittag dabei. Im Südwesten eher sonnig und trocken und östlich der Elbe kann ab und zu mal ein Schauer durchziehen. Ein kurzes Gewitter ist auch drin. Am Nachmittag gibt's dann meist freundliche Phasen, dazu Höchstwerte zwischen 19 und 27 Grad. Morgen bleibt's verbreitet trocken und oft sonnig, maximal bis 30 Grad.

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1: Lieber Hörer, zu allen Zeiten war es für den Menschen ein Problem zu begreifen, warum man glauben muss. Bei vielen Menschen wurde sogar das Wort Glaube ausgeklammert, weil man meinte, dass nur das existent sei, was man sehen würde. Inzwischen müsste uns allen klar sein, dass wir täglich mit Dingen Umgang haben, die wir nicht sehen, aber dennoch glauben. Unser Thema: Gibt es eine übernatürliche, für uns unsichtbare Welt? Ob es die Wissenschaft oder die Technik und andere Bereiche des Lebens sind, sie alle rechnen mit für uns unsichtbaren Werten, die dennoch existent sind. Wenn es aber um die Gottesfrage, die Frage des Lebens nach dem Tod oder die unsichtbare Welt geht, lehnt man es ab, daran zu glauben. Als Gläubige wissen wir natürlich, dass der natürliche Mensch nicht annimmt, was des Geistes Gottes ist, denn es ist ihm eine Torheit und er kann es nicht erkennen, weil es geistlich beurteilt wird. Das sagt Paulus in 1. Korinther 2. Wer Christi Sinn hat, kann auch glauben und göttlich beurteilen. Wer aber Gott ablehnt, wird auch das Geistliche nicht verstehen können. Lieber Hörer, wenn ich anfangs betont habe, dass wir jeden Tag mit unsichtbaren Werten leben, die wir nicht sehen, dann einige Beispiele dazu. Wir atmen jeden Tag die Luft ein, die uns umgibt, sonst könnten wir gar nicht leben. Aber wir sehen sie nicht. Wir sind umgeben mit Funkwellen, Fernsehwellen, Rundfunkwellen und vielen anderen Dingen. Jeder weiß, wenn man die richtige Frequenz einstellt, kann man etwas sehen oder hören. Aber keiner kann die Frequenz selbst in der Luft sehen oder hören. Wir protestieren, wenn ein Sendemast aufgestellt wird und lehnen uns auf gegen Elektrosmog. Aber all dieses können wir nicht sehen und doch protestieren wir dagegen. Hätten wir das Menschen vor 1000 Jahren erzählt, würden sie über unsere Fantasie gelacht haben. Heute ist das für uns kein Problem mehr. Aber warum lehnen wir uns gegen Gott, gegen die Bibel, gegen den Glauben an Gott und die unsichtbare Welt eigentlich auf? Der Vater der Lüge, der Teufel, möchte den Sinn der Menschen verblenden, indem er ihnen zuflüstert: Glaube nur das, was du siehst. Wir wissen, dass es nicht stimmt, und doch lehnen wir uns gegen Gott auf. Ja, wir versuchen mit allen möglichen Argumenten zu beweisen, dass es keinen Gott gibt. Wir schreiben Bücher, um deutlich zu machen, dass es ein Gotteswahn sei, daran zu glauben. Lieber Hörer, das ist nicht nur primitiv, sondern lebensgefährlich, weil man dadurch den Menschen den Boden unter den Füßen wegzieht. Warum glauben wir eigentlich so viele Dinge, die wir nicht sehen? Vielleicht sagt jemand, weil ich die Auswirkungen sehe. Das ist aber sehr interessant. Die Auswirkungen des Handelns Gottes kann man im Leben derer sehen, die durch Christus neue Menschen wurden und mit Gott ein Leben des Glaubens führen. Das kann man im Leben eines geretteten Alkoholikers nachprüfen. Besuchen wir doch einmal eine Blaukreuzstunde und hören wir uns die Zeugnisse an. Dort erkennen wir am ehesten, wie Gott ein Leben verändert. Menschen, die in der Sucht gebunden waren, wurden frei. Dort sehen wir die Auswirkungen des Glaubens an Gott. Wir wissen natürlich alle, dass wir Menschen in drei Dimensionen leben. Heute wissen nicht nur die Wissenschaftler, sondern hoffentlich alle Menschen, dass es daneben noch viele andere Dimensionen gibt, die wir nicht fassen können, und doch sind sie da. Also glauben wir das, obwohl wir sie nicht sehen, und doch rechnen wir mit ihnen. Auch die höhere Mathematik rechnet damit. Die Frage stellt sich, warum wollen wir eigentlich nicht glauben, dass der Gott, der Himmel und Erde schuf, unendliche Dimensionen besitzt, die wir winzigen Menschlein überhaupt nicht ahnen können. Denken wir einmal an das Universum mit der Atmosphäre, Stratosphäre, Ionosphäre und so weiter. Dann hört unser Verstand auf zu arbeiten. Oder denken wir an die Millionen Milchstraßensysteme mit Milliarden Sternen und Planeten. Der Mensch behauptet einfach, dass sie durch Zufall entstanden seien. Das ist eine so ungläubige und dreiste Behauptung, wo Menschen nicht überlegen, sondern das nachplappern, was ihnen andere gesagt haben. Wenn wir mit gläubigen Wissenschaftlern sprechen, belehren sie uns über den Schöpfergott, dessen Weisheit und Hand alles machte. Aus seiner Hand ging alles hervor, selbst die Menschen, welche ihn bewusst leugnen. Wohl lässt sich Gott nicht wissenschaftlich beweisen, und er möchte das auch nicht, dass er auf dem Reißbrett oder in einem Forschungslabor bewiesen wird. Dafür ist Gott viel zu groß und viel zu souverän. Er wird sich im Herzen der Menschen offenbaren, die glauben, dass er ist, und denen, die ihn suchen, ein Belohner ist. Es hilft uns wenig, wenn wir an die natürliche, unsichtbare Welt glauben, weil uns das die Wissenschaftler bewiesen haben. Warum nützt uns das wenig? Weil wir damit noch nicht zum Ursprung und Sinn unseres Lebens gefunden haben. Weil wir dadurch wohl Erkenntnisse über unser Weltbild oder Planeten verschiedenster Art sammeln können, aber nicht mehr. Um Gott und die unsichtbare Welt des Himmels zu erkennen, brauchen wir mehr. Dazu können uns die wissenschaftlichen Erkenntnisse nicht helfen. Das einzige Nachschlagewerk, in dem wir den Weg zu Gott finden können, ist und bleibt die Bibel. Leider gibt es eine ganze Reihe Menschen, die glauben, dass die Bibel alt und überholt sei. Gelegentlich frage ich solche Wichtigtuer, wie oft sie denn die Bibel schon gelesen haben. Man kann doch nicht über etwas sprechen, das man gar nicht kennt. Wer die Bibel liest, wird erkennen, dass sie gerade heute ganz aktuell ist und ihre uralten Aussagen unserer Zeit genau treffen. Das kann kein Buch, das Menschen geschrieben haben. Das ist der Beweis, dass der Schreiber Gott selbst ist. Wenn es keine übernatürliche, unsichtbare Welt geben würde, hätten sich Millionen Menschen getäuscht und wären nie froh und glücklich in den Tod gegangen, weil sie wussten, das Schönste kommt noch. Sie haben sich keiner Illusion hingegeben, sondern wurden in ihrem Glauben von Gott selbst bestätigt. Ich möchte denen, die an diese Welt nicht glauben, an diese unsichtbare Welt, Folgendes sagen. Wenn die Gottesleugner wie Stalin, Mao, Hitler, Mussolini, Marx, Engels, Hegel, Feuerbach und viele andere noch einmal vom Totenreich zurückkämen, würden sie alle ausrufen, schrecklich, wir sind ewig verloren. Wir haben das Totenreich, Hölle und Himmel geleugnet und leben im Vorgeschmack der Verdammnis. Das, was ich eben illustrierte, können wir in Lukas 16 bei dem reichen Mann, der in dem Aufbewahrungsort zur Verdammnis im Hades war, nachlesen. Er schrie, ich leide Pein in dieser Flamme. Wir als Gläubige werden darüber nicht streiten. Wir werden das auch keinem Menschen aufdrängen. Aber wir müssen jedem Menschen die frohe Botschaft verkündigen, um die Menschen zu warnen. Und das soll auch der Sinn dieser Sendung sein, liebe Hörer. Es gibt Menschen, die schauen zuerst auf die Christen und beurteilen diese. Und weil Christen auch noch Makel an sich haben, glauben sie nicht. Das ist natürlich sehr töricht, dass man davon sein Verhältnis zum lebendigen Gott abhängig macht. Wir glauben doch nicht um Menschen willen. Unser Glaube darf weder an Menschen noch an Kirchen hängen bleiben. denn weder Menschen noch Kirchen können retten. Wir glauben an Gott durch Jesus Christus, seinen geliebten Sohn. Und wenn wir begrenzte Menschen auch nicht alles verstehen, so wissen wir, dass im Himmel alles gelöst ist. Dort werden wiedergeborene Menschen wie der Herr Jesus sein, mit einem neuen Leib, der weder an Raum oder Zeit gebunden ist, werden wir die göttlichen Dimensionen verstehen und darin leben. Darauf freuen wir uns riesig. Wir lesen in der Bibel Worte wie in 1. Johannes 3. Seht, welch eine Liebe uns der Vater gegeben hat, dass wir Kinder Gottes heißen sollen, und wir sind es. Geliebte, jetzt sind wir Kinder Gottes, und es ist noch nicht offenbar geworden, was wir sein werden. Wir wissen aber, wenn es offenbar werden wird, dass wir ihm gleich sein werden, denn wir werden ihn, Jesus Christus, sehen, wie er ist. Diese Sätze sind weder Einbildung noch Utopie, denn das sind Aussprüche, die durch den Heiligen Geist inspiriert sind. Wer aber der Bibel, wer Gott nicht glaubt, muss die Konsequenz tragen. Und die ist? 2. Thessalonicher 1, Vers 8 lesen wir. Er übt Vergeltung an denen, die Gott nicht kennen, an denen, die dem Evangelium unseres Herrn Jesus Christus nicht gehorchen. Sie werden Strafe leiden, ewiges Verderben vom Angesicht des Herrn und von der Herrlichkeit seiner Stärke. Hier geht es um die Existenzfrage des Lebens für Zeit und Ewigkeit. Und weil das so ernst ist, liebe Hörer, und weil das so wichtig ist, möchte ich allen Hörern den dringenden Rat geben, sich dem Heiland der Welt, dem einzigen Mittler zwischen Gott und Menschen, zuzuwenden. Wer das tut, wird glauben und verstehen können, dass es eine übernatürliche, unsichtbare Welt gibt. Gläubige dürfen schon mit ihren Glaubensaugen und Sinnen diese Welt begreifen und leben darin, und sie freuen sich auf das Kommen Christi. Ich bin so dankbar, dass unser Gebet nicht ein Reden in den luftleeren Raum ist, sondern von Gott erhört wird. Und wer sich im Gebet und im Glauben zu Gott wendet, den wird er annehmen. Auch wenn wir als Menschen noch nicht alles verstehen können, so wissen wir, dass uns einmal alles gelüftet wird. Dann werden wir staunend bekennen, das ist Herrlichkeit. Dem Lamme werden wir dann Ehre und Anbetung bringen. Wir wollen beten zu unserem Vater im Himmel. Himmlischer Vater, ich bitte für alle Hörer, dass sie sich im Glauben zu dir wenden. Der Fürst dieser Welt, der Teufel, hat es verstanden, die Sinne der Menschen zu verblenden. Er lässt die Menschen nur auf die irdischen Dinge hoffen, die doch bald vergehen. Öffne doch allen Hörern den Blick für die unsichtbare himmlische Welt. Zeige ihnen doch die Schätze des Himmels und was es bedeutet, mit dir durchs Leben zu gehen. Bitte erbarme dich über die verlorene Menschheit. Amen.

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1: Im Studio Holger Dilk. Beethoven oder Eisvogel, ab heute Nachmittag können die Menschen in der EU mitbestimmen, was künftig auf den Euroschein kommt. Die entscheidende Frage ist dabei Natur oder Kultur. Silas Quiring.
2: Ja genau, es gibt also zwei fertige Motivreihen, aber nur eine davon wird ab 2028 auf die Banknoten gedruckt. Gewinnt das Thema europäische Kultur, kämen neben Beethoven auch Leonardo da Vinci, Marie Curie und die legendäre Opernsängerin Maria Callas auf die Scheine. Wer sich eher in der Natur sieht, stimmt ab für Motive wie den Eisvogel, den Weißstorch und den Mauerläufer. Nach mehr als 20 Jahren sei es Zeit für ein neues Design, so die Europäische Zentralbank. Abstimmen kann man auf der EZB-Website.
1: Wenn ein neues Gesetz mal schnell durch den Bundestag soll, muss die Regierung auch künftig nicht auf die Bremse treten. Das haben die Verfassungsrichter in Karlsruhe entschieden. Beschwert hatte sich ein früherer CDU-Abgeordneter. Für ihn kamen Änderungen am alten Heizungsgesetz der Ampel zu knapp. Mit einem Eilantrag hatte er damals Erfolg. Die Abstimmung wurde verschoben. Allgemeine Aussagen zum Verfahrenstempo oder ein Recht auf längere Fristen gibt das Grundgesetz aber nicht her, so das Gericht. Bahnpendler im Regionalverkehr müssen sich auf höhere Ticketpreise einstellen. Die Bundesnetzagentur erhöht die Schienenmaut für Nahverkehrszüge. Rund 400 Millionen Euro Mehrkosten kommen auf die Unternehmen zu. Die möglichen Folgen: höhere Ticketpreise oder weniger Verbindungen. In mehreren beliebten Urlaubsregionen in Europa lodern weiter Waldbrände. Wegen eines Feuers auf Cap Ferret bei Bordeaux in Frankreich mussten 12.000 Menschen in Sicherheit gebracht werden. Auch auf der italienischen Insel Sizilien kämpfen Feuerwehrleute gegen hunderte Waldbrände. Die offizielle Bekanntgabe von Jürgen Klopp als Fußball-Bundestrainer rückt näher. Er könnte wohl schon morgen offiziell vorgestellt werden. Aktuell geht es noch um grünes Licht der DFB-Gremien, das gilt aber als Formsache. Zuletzt konnte sich der DFB schon mit Klopps aktuellem Arbeitgeber Red Bull einigen.
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3: Mit KI-Support. Sonne und Wolken ist gerade das Thema und im Südwesten setzt sich oft richtig viel Sonne durch. Richtung Mittag bleibt es meist trocken. Nur im Osten kann es gelegentlich schauern. Ein kurzes Gewitter ist auch mal drin. Dazu liegen die Höchstwerte bei 19 bis 27 Grad. Morgen dann insgesamt sonniger und trocken mit maximal bis 30 Grad.

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1: Lieber Hörer, in einer Zeit, wo Begriffe verwechselt oder mit anderen Inhalten gefüllt werden, ist es auch für Gläubige schwer, sich zu behaupten. Damit meine ich, dass ihre Botschaft ihnen auch geglaubt wird. Manchmal misst man die Botschaft der Bibel mit dem Maßstab unserer heutigen Gesellschaft. Und dieser Maßstab wird nicht mehr ernst genommen, weil Menschen von den vielen Versprechungen enttäuscht sind. Unser Thema: Wahrheit oder Toleranz? Leider ist dieses Thema in der ganzen Welt fast zum Schlagwort geworden. Man muss eben tolerant sein, heißt es. In Wirklichkeit wird damit die absolute Wahrheit weggewischt. In allen Bereichen des Lebens wird heute Toleranz gefordert. Ob es um die Religion geht, die Wirtschaft, die Politik und andere Bereiche. Toleranz scheint die Lösung aller Fragen zu sein. Ob das wirklich die Lösung ist, bleibt zu bezweifeln. An dieser Stelle könnte ich viele Beispiele anführen, wo falsche Toleranz der Weg zum Verderben war. Warum? Weil die wirklichen Tatsachen oft vom Tisch gewischt werden. Die Folgen bekommen wir heute bitter zu spüren. Denken wir nur an den Bereich des Glaubens. Immer wieder wird angeführt, dass eigentlich alle Kriege Religionskriege gewesen seien und man mit dem Glauben einfach Schluss machen müsste. Das ist eine große Torheit, denn wer behauptet, dass alle Kriege Religionskriege waren, vergisst die Ursache, die dazu führten. Wenn wir an die Kriege denken, die von Deutschland ausgingen, wurde der Hass gegen andere Völker geschürt. Mit dem Wort »Wir sind ein Volk ohne Raum« wurden die Kriege gerechtfertigt. Da kann man doch nicht davon sprechen, dass der Glaube schuld gewesen sei. Vielmehr ist doch der alte, von Gott losgelöste Mensch dafür verantwortlich zu machen. Und wenn es doch Kriege gab, in denen die Religion mitmischte, dann muss man die ausklammern, die echte Christen sind. Leider wirft man alles in einen Topf. Wie oft wurde ich gefragt, wie es denn möglich sei, dass Christen Waffen gesegnet hätten, die andere Menschen getötet hätten. Durch dieses Argument will man die gesamte Christenheit, die Bibel, ja Gott selbst für den Völkermord verantwortlich machen. Natürlich wurde mit dem Wort christlich oder im Namen Gottes viel Unrecht getan. Das ist bis heute so. Aber das war nie der Wille Gottes und wird es auch in Zukunft nie sein. Dann kommt aber sofort das andere Argument, indem man sagt, warum hat dann das Volk Israel im Alten Testament so viel Kriege geführt? Hier muss man einen Unterschied machen. Einmal hat es im Auftrag Gottes Kriege führen müssen, weil sie als Gerichtsarm Gottes handeln mussten. Sie sollten sein Eigentumsvolk sein, und wenn das Sündenmaß der Völker zum Überlaufen voll war, sollten sie das Gericht Gottes ausführen. Wenn sie aber ohne Gottes Auftrag praktisch auf eigene Faust kämpften, waren sie nicht besser als die anderen Völker. Nur unter diesem Aspekt könnten wir das Alte Testament verstehen. Der Gemeinde des Neuen Testaments sind ganz andere Aspekte gezeigt. Da heißt es, liebe deinen Nächsten wie dich selbst. Von daher müssen wir genau überlegen, wer in den vergangenen Jahren oder Jahrhunderten die Kriege geführt hat. Für wiedergeborene Christen ist es unmöglich, Kriege zu befürworten. Kehren wir zurück zu unserem Thema. Es geht um einen klaren Standpunkt, wo Ja, Ja und Nein, Nein ist. Dort wird auch deutlich, was Wahrheit und Lüge ist. Wenn man das vermischt und behauptet, Dabei tolerant zu sein, hat man jeden Funken von Wahrheit verloren. Es ist gefährlich, wenn sich wiedergeborene Gläubige anpassen, um gesellschaftsfähig zu sein. Ich denke einmal an die vielen Gläubigen des Alten Testamentes. In Hebräer 11 lesen wir zum Beispiel von Mose. Er wählte lieber mit dem Volk Gottes Ungemach zu leiden, als die zeitliche Ergötzung der Sünde. Das war nicht leicht für Mose, aber er nahm eine deutliche Stellung ein. Auch die ersten Christen wurden verfolgt, weil sie die Wahrheit verteidigten und lebten. Die Wahrheit war damals und sie ist heute nicht gefragt. Wer tolerant ist, versucht sich überall durchzuschlängeln. Doch die Frage steht, was denkt Gott darüber? Vielleicht kann man sich viele Pluspunkte bei Menschen oder Gesellschaften einholen, aber bei Gott? Manchmal haben Gläubige Angst, dass man sie in die Reihe der Fundamentalisten einordnet, weil sie sagen, dass Gottes Wort allein die Wahrheit ist. Der Teufel hat es zu allen Zeiten verstanden, die Gläubigen als Außenseiter zu verfolgen. Nur was in der Gegenwart geschieht, ist einfach gemein und unfair. Menschen, die ihr Leben auf die Bibel und dem lebendigen Gott gründen, die versuchen, ihren Nächsten zu lieben, werden den Terroristen gleichgesetzt. Natürlich wissen wir, dass hinter solchen Attacken der Fürst dieser Welt, der Teufel selbst, steht. Paulus bezeugte den einzigen Grund des Heils, indem er in 1. Korinther 3, Vers 17 sagte: Einen anderen Grund kann niemand legen, als den, der gelegt ist, welcher ist Jesus Christus. Und das ist die absolute Wahrheit. Das steht genauso fest wie der Fels im Meer und ist genauso präzis wie das Urmeter in Paris. Und der Herr Jesus, der Schöpfer aller Dinge, selbst sagte: Himmel und Erde werden vergehen, meine Worte aber werden nicht vergehen. Wer darauf vertraut, wird keine Toleranz nötig haben, sondern darf zu jeder Zeit jedem Menschen offen bekennen, dass Jesus der Christus ist. Denn es gibt in keinem anderen das Heil, ja auch kein anderer Name, der unter den Himmel den Menschen gegeben ist, in dem sie errettet werden müssen. In keiner Religion dieser Erde werden wir finden, dass sich der Schöpfer von seinen Geschöpfen ans Kreuz schlagen lässt, um die Strafe für ihre Schuld zu büßen. Das geschah am Kreuz auf dem Hügel Golgatha. Das ist so einmalig und absolut, dass es beim Evangelium keine Toleranz gibt, weil das die absolute und nicht korrigierbare Wahrheit ist. Wer an diesem Punkt Toleranz mit anderen Religionen ansagt, bringt sich selbst ins Verderben. Mit seinem Tod am Kreuz hat der Sohn Gottes endgültig deutlich gemacht, dass er selbst die absolute Wahrheit ist. Und für diese Wahrheit ging er freiwillig in den Tod. Wissen wir eigentlich, warum seine Auferstehung so hart geleugnet wird? Weil sie der Beweis ist, dass Gott sein Werk angenommen und bestätigt hat. Und weil der Herr Jesus die absolute Wahrheit ist, gibt es keine andere Wahrheit neben ihm. Wer an ihn glaubt und ihn als Retter annimmt, hat die Wahrheit angenommen. Daher ist es auch der Auftrag aller wiedergeborenen Gläubigen, diese Wahrheit zu bezeugen. Deshalb können wir auch die Aussagen des Preußenkönigs Friedrich II. Nicht unterstützen, wenn er sagte: Soll jeder sehen, wie er nach seiner Fasson selig wird. Das war nach seinem Empfinden Toleranz. Genau das wird heute gefordert. Es gibt viele Bereiche des Lebens, in denen es nur eine Möglichkeit der Rettung gibt. Wer würde dann behaupten, dass es noch viele andere Möglichkeiten geben würde? Es ist aber auch gedankenlos und gleichgültig, wenn ein Mensch solche Behauptungen aufstellt. Was allerdings wahre Christen tun sollten, ist, ihren Glauben durch Tat und Wort zu bekennen. Wenn ein Philosoph einmal sagte, Wenn die Christen erlöster aussehen würden, würde ich an ihren Erlöser glauben, hatte er nicht zu Unrecht. Durch unser Leben und Zeugnis können wir am besten unseren Glauben bekennen. Vielleicht erkennen manche Menschen die Wahrheit nicht, weil sie so wenig von der Gesinnung Jesu in den Gläubigen sehen. Das ist natürlich eine ernste Verantwortung für die, die an Christus glauben. Bereits die ersten Christen hatten durch ihr Zeugnis und ihre guten Werke andere Menschen von der Wahrheit des Evangeliums überzeugen können. Nicht das Diskutieren wird Menschen retten, sondern der gelebte Glaube. Wer die Wahrheit in dem Christus erkannt hat, soll die Wahrheit auch ausleben im Alltag. Wie viel Anlass haben Christen manchmal gegeben, dass ungläubigen Menschen der Weg in den Himmel versperrt wurde. Gerade an diesem Punkt müssen Gläubige in Buße und Beugung vor Gott bekennen und neu beginnen. Wer die Wahrheit verkündigen will, muss selbst die Wahrheit leben, sonst wird er unglaubwürdig. Das ist auch der beste Weg, das Heil Gottes weiterzusagen. Ich möchte jedem meiner lieben Hörer empfehlen, selbst zum Ursprung und zur Quelle der Wahrheit zu gehen. Wenn wir auf Menschen blicken, auch auf Christen, können wir nur enttäuscht werden. Vielleicht haben wir die Wahrheit in manchen Religionen gesucht. Versuche es doch mit Jesus Christus, indem du dein ganzes Leben ihm anvertraust. Da brauchst du dich nicht an Menschen, an Organisationen oder Religionen zu binden. Nimm ihn doch beim Wort, erinnere ihn doch daran, dass er selbst gesagt hat, dass er der Weg, die Wahrheit und das Leben ist. Fange an, die Bibel zu lesen und lass dir nicht einreden, dass Menschen darin ihre Gedanken niedergeschrieben hätten. Das ist nicht wahr. Wie könnte sonst dieses Buch in seinen Aussagen und Prophetien so genau in Erfüllung gehen? Lebe nicht länger in einer verhängnisvollen Toleranz, die dich einmal ins Verderben bringt. Gott will dein Leben, dein Glück und deine Geborgenheit, lieber Hörer. Er will dich nicht zum Sklaven der Menschen machen, sondern dir helfen, dass du das Ziel, das ewige Leben, die himmlische Heimat erreichst. Und dafür zu leben lohnt sich. Der Anfang des Lebens bedeutet, dass du einen festen Bund mit deinem Gott schließt, indem du dem Herrn Jesus deine Schuld bekennst. Mit ihm zu leben heißt, dem herrlichen Ziel entgegenzugehen, um einmal immer bei ihm zu sein.

Liebe Zuhörer, kennen Sie die Bibel? Wann haben Sie zum letzten Mal in der Bibel gelesen? Oft rede ich mit Menschen und stelle fest, dass sie während ihrer Schulzeit zum letzten Mal die Bibel aufgeschlagen haben. Das ist schade, wo doch alle Welt davon redet, dass man gut informiert sein muss. Besonders wenn es um so zentrale Fragen geht wie: Wo komme ich her? Wozu lebe ich? Und wohin gehe ich nach dem Tod? Lassen Sie sich nicht mit vagen Aussagen abspeisen, sondern informieren Sie sich aus erster Hand. 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Dort können Sie viel über Jesus Christus lesen und über das, was er Ihnen schenken will. Dort lesen Sie unter anderem im Kapitel 3, Vers 16: Denn so hat Gott die Welt geliebt, dass er seinen eingeborenen Sohn gab, damit jeder, der an ihn glaubt, nicht verloren geht, sondern ewiges Leben hat. 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Ich wünsche Ihnen von Herzen den Frieden Gottes und seine Bewahrung in allen Situationen Ihres Lebens.

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1: Im Studio Holger Dilk. Wenn ein neues Gesetz mal schnell durch den Bundestag soll, muss die Regierung auch künftig nicht auf die Bremse treten. Das haben die Verfassungsrichter in Karlsruhe entschieden. Beschwert hatte sich ein früherer CDU-Abgeordneter. Für ihn kamen Änderungen am alten Heizungsgesetz der Ampel zu knapp. Mit einem Eilantrag hatte er damals Erfolg. Die Abstimmung wurde verschoben. Allgemeine Aussagen zum Verfahrenstempo oder ein Recht auf längere Fristen gibt das Grundgesetz aber nicht her, so das Gericht. Die Waldbrandlage in Europa bleibt angespannt. An der französischen Atlantikküste bei Bordeaux mussten mehrere Orte und Campingplätze mit tausenden Urlaubern geräumt werden. Auch in Spanien breiten sich die Feuer weiter aus. Bei Madrid wurden mehrere Gemeinden evakuiert. Beethoven oder Eisvogel, ab heute Nachmittag können die Menschen in der EU mitbestimmen, was künftig auf den Euroschein kommt. Die entscheidende Frage ist dabei Natur oder Kultur. Silas Quiring.
2: Ja genau, es gibt also zwei fertige Motivreihen, aber nur eine davon wird ab 2028 auf die Banknoten gedruckt. Gewinnt das Thema europäische Kultur, kämen neben Beethoven auch Leonardo da Vinci, Marie Curie und die legendäre Opernsängerin Maria Callas auf die Scheine. Wer sich eher in der Natur sieht, stimmt ab für Motive wie den Eisvogel, den Weißstorch und den Mauerläufer. Nach mehr als 20 Jahren sei es Zeit für ein neues Design, so die Europäische Zentralbank. Abstimmen kann man auf der EZB-Website.
1: Die Firma Köln aus Elmshorn ruft Zauberflake Schoko wegen möglicher Fremdkörper zurück. Betroffen sind 375 Gramm Packungen mit dem Mindesthaltbarkeitsdatum 17. April 2027, so Lebensmittelwarnung.de. Sie können Verletzungen oder Ersticken verursachen. Kunden bekommen ohne Kassenbon ihr Geld zurück. Die offizielle Bekanntgabe von Jürgen Klopp als Fußball-Bundestrainer rückt näher. Er könnte wohl schon morgen offiziell vorgestellt werden. Aktuell geht es noch um grünes Licht der DFB-Gremien, das gilt aber als Formsache. Zuletzt konnte sich der DFB schon mit Klopps aktuellem Arbeitgeber Red Bull einigen.
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3: Mit KI-Support. Sonne und Wolken wechseln sich gerade ab und im Osten kann es auch mal einen Schauer geben. Vereinzelt ist sogar ein kurzes Gewitter drin, sonst bleibt es oft trocken und freundlich. Am wärmsten wird's im Südwesten. Dazu liegen die Höchstwerte heute bei 19 bis 27 Grad. Morgen dann meist sonnig und trocken, maximal 20 bis 30 Grad.

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1: Kommunikation in Ehe und Familie. Warum ist Kommunikation in Ehe und Familie oft so schwierig? Bin ich so unmöglich, dass meine Mitmenschen so viele Schwierigkeiten mit mir haben? Nein, sagt der andere. Meine Frau ist daran schuld. Mit ihr ist es ganz unmöglich, auszukommen. Und die Kinder verstehen wir schon gar nicht, klagen die Eltern. Mit ihnen kann man überhaupt nicht reden. Warum ist Kommunikation in Ehe und Familie manchmal so schwierig? Vieles liegt daran, weil wir Menschen alle unterschiedlich sind. Gott hat uns unterschiedlich geschaffen. Er machte keine Kopien, wie wir sie machen, zum Beispiel am Kopiergerät. Unser Gott ist ein wunderbarer Gott und ein ganz kreativer Schöpfer. Es ist kaum zu glauben, dass nicht ein Blatt am Baum ist wie das andere und nicht mal eine Schneeflocke ist wie die andere. Wir Menschen kommen aus seinen Händen und er machte uns ganz unterschiedlich. Erstmals schuf er Adam als Mann und Eva als Frau. Und sie passten wunderbar zusammen, so dass sie miteinander den Garten Eden bebauten und bewahrten. Es war eine wunderbare Einheit und Harmonie zwischen ihnen. Da war nichts Schlechtes, noch Böses. Sie hatten keine Schwierigkeiten in der Kommunikation, sie verstanden sich ausgezeichnet. Doch dann kam die Sünde, die vieles kaputt machte. Die Kommunikation mit Gott war gestört und auch die Verständigung untereinander. Bei ihren Kindern kam es dann so weit, dass Kain seinen Bruder Abel erschlug. Es muss nicht gleich zum Totschlag kommen, doch in manchen Ehen und Familien ist kaum noch eine normale Kommunikation möglich. Man streitet fast nur noch, geht sich aus dem Weg, kann den anderen nicht mehr liebevoll in den Arm nehmen. Nur noch Chaos. Was tun? Hat Gott es so gewollt? Hat er sich Ehe und Familie so vorgestellt? Nein, überhaupt nicht. Ehe und Familie sollen wie eine Oase sein, in der man sich gerne aufhält, bei der man sich erholen, auftanken und sich mal ausweinen darf, wo Annahme, Verständnis und gute Kommunikation herrschen. Wie aber kommen wir dahin? Gott hat uns sein Wort gegeben, das uns helfen will, miteinander zurechtzukommen. Wollen wir von vorne beginnen. 1. Mose 1,27. Und Gott schuf den Menschen zu seinem Bilde. Zum Bilde Gottes schuf er ihn und schuf sie als Mann und Frau. Unterschiedlich hat er sie geschaffen, aber nicht, damit sie sich gegenseitig aufreiben, sondern damit sie sich gegenseitig ergänzen. Lieber Mann, du bist anders als deine Frau. Liebe Frau, du bist anders als dein Mann. Und jeder Mensch unterscheidet sich grundlegend vom anderen. Gott hat es so gemacht. Bitte versuche nicht, deine Frau zu verändern, dass sie so wird, wie du es dir vorstellst, oder gar so werden soll, wie du bist. Jegliches Bemühen, einen Menschen zu verändern, ist zum Scheitern verurteilt. Versuche deinen Partner oder deine Kinder zu verstehen, so wie sie sind. Gott hat uns unterschiedlich geschaffen, damit wir uns ergänzen und einander helfen, damit der eine mit seinen Stärken die Schwachheiten des anderen ausgleicht und umgekehrt. Zur Gemeinschaft sind wir geschaffen und jeder braucht den anderen. Gott hat mir Stärken gegeben, nicht um zu prahlen und anzugeben, sondern damit ich die Schwächen meiner Frau ausgleiche. Meine Frau hat Stärken, damit sie damit meine Schwächen ausgleicht. Manchmal fällt es gerade uns Männern schwer, uns helfen zu lassen, aber wir müssen es lernen. Manchmal sehen wir an unserem Partner nur noch das Schlechte und meinen, da ist nichts Gutes mehr zu finden. Eine Frau erzählte mir, ich konnte nichts Gutes mehr an meinem Mann finden. Alles, was er machte, war falsch in meinen Augen. Ich hatte ihn vor 20 Jahren geheiratet und war völlig verliebt in ihn. Das blieb auch viele Jahre der Fall. Wir kamen lange gut miteinander aus.

aber da sei nichts Gutes mehr. Doch daheim setzte sie sich hin und überlegte. Dann fiel ihr ein, ach ja, er trägt mir immer wieder mal den Müll aus der Wohnung. Er tankt das Auto auf. Er hatte am Sonntag eine schöne Krawatte an. Er fährt mit dem Auto und ich kann daneben sitzen und so weiter. Auf einmal hatte sie 3 oder 4 DIN A4 Blätter voll mit Dingen, die sie an ihrem Mann gar nicht mehr gesehen hatte. Und dafür fing sie jetzt an zu danken. Durch das Danken bekam sie eine neue Beziehung zu ihrem Mann. Sie sah ihn nach und nach in einem anderen Licht und die Ehe war gerettet. Heute leben sie in einer tollen Kommunikation und guter Beziehung zusammen. Jeder von ihnen schätzt den Partner und das, was er ist und wie er ist und was er tut. Wir Menschen unterscheiden uns voneinander in unseren Wünschen, Vorstellungen, Zielen, Geschmack, Gewohnheiten, in der Art und Weise, wie wir miteinander umgehen, in der Kindererziehung und vielem anderen. Manches ist uns schon mit in die Wiege gelegt. Manches haben wir von zu Hause, aus der Schule, von Freunden, von den Umwelteinflüssen mitbekommen. Manche schlechten Charaktereigenschaften haben wir von den Eltern übernommen. Manches uns selbst angeeignet. Unsere Unterschiedlichkeit wird Gott nicht von uns nehmen, aber unsere negativen Eigenschaften möchte er durch seinen Heiligen Geist verändern. In Römer 12, Vers 2 heißt es, und seid nicht gleichförmig dieser Welt, sondern werdet verwandelt durch die Erneuerung des Sinnes, dass ihr prüfen mögt, was der Wille Gottes ist, das Gute und Wohlgefällige und Vollkommene. Das ist eine Zusammenarbeit von mir und dem Heiligen Geist, dass ich meine Unarten ablege, meine Wutausbrüche unter Kontrolle bekomme, meinen Neid aufgebe, dass meine Lieblosigkeit in Liebe verwandelt wird und vieles andere. Und das ist möglich. Nicht, dass ich vollkommen sei, aber bei einer Sache hat Gott mir wirklich geholfen. Es war der ungezügelte Zorn. Das hatte meine Frau auch mitbekommen und die Sache machte ihr Angst. Ich hatte es wohl von meinem Vater geerbt. Doch das war keine Entschuldigung für mich. Was tat ich? Ich ging zu einem Seelsorger und sprach mit ihm darüber. Zusammen beteten wir und ich habe vor Gott bekannt, dass ich immer wieder solche Zornausbrüche habe, die ich nicht kontrollieren konnte. Ich bat um Vergebung. Der Herr Jesus befreite mich von dieser Sache. Ihm sei Dank dafür. Die Sache mit der Vergebung finde ich für Ehe und Familie auch ganz wichtig. In Epheser 4, Vers 32 lesen wir, seid aber untereinander freundlich und herzlich und vergebt einer dem anderen, wie auch Gott euch vergeben hat in Christus. Jeder von uns macht Fehler. Jeder versündigt sich mal an seinem Partner oder an seinen Kindern. Das kommt in den besten Familien vor. Was tun, wenn ich meine Frau oder eins meiner Kinder verletzt habe? Ich bitte um Vergebung. Egal, ob ich nun 100%, 50% oder 10% Schuld habe. Oft fällt mir das gar nicht leicht, aber da gibt es keinen anderen Weg. Ich gehe hin und bitte um Vergebung. Dann reden wir vielleicht noch einmal über die Sache, wie ich es gemeint habe, wie mein Gegenüber es meinte und dann vergeben wir uns gegenseitig. Und was vergeben ist, darf nicht wieder hervorgeholt werden. Es darf nicht nachgetragen werden. Enttäuschungen und Verletzungen aus der Vergangenheit dürfen dem anderen nicht wieder vorgehalten werden. Vergebung muss gelernt und geübt werden. Wo es nicht geschieht, entwickeln sich Ängste. Gott ist ein Gott der neuen Anfänge. Bei ihm gibt es immer einen Ausweg, eine Lösung. Lerne zu vergeben und bete auch um Heilung deiner verletzten Seele und die deines Partners oder deines Kindes. Frage dich selbst, lieber Hörer, wen müsste ich um Vergebung bitten? Wem müsste ich vergeben? Wo benötige ich Heilung meiner Verletzungen? Scheue den Weg nicht zu deinem Partner, deinen Kindern zu gehen. Das ist Bedingung für eine gute Kommunikation.
aber auch für die Kommunikation.

Interaktion zwischen uns und Gott ist das Voraussetzung. Sünde trennt und Vergebung verbindet. Dafür ist Jesus Christus in diese Welt gekommen, um uns mit Gott, unserem Schöpfer, wieder zu verbinden. Er hat sich ans Kreuz schlagen lassen dafür, dass wir miteinander verbunden werden können. Wenn dir diese Verbindung fehlt, lieber Hörer, dann komm doch einfach zu Jesus und sag ihm das. Bitte ihn um Vergebung deiner Sünden und lass ihn Herr sein in deinem Leben.

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1: Im Studio Holger Dilk. Wenn ein neues Gesetz mal schnell durch den Bundestag soll, muss die Regierung auch künftig nicht auf die Bremse treten. Das haben die Verfassungsrichter in Karlsruhe entschieden. Beschwert hatte sich ein früherer CDU-Abgeordneter. Für ihn kamen Änderungen am alten Heizungsgesetz der Ampel zu knapp. Mit einem Eilantrag hatte er damals Erfolg. Die Abstimmung wurde verschoben. Allgemeine Aussagen zum Verfahrenstempo oder ein Recht auf längere Fristen gibt das Grundgesetz aber nicht her, so das Gericht. Die Waldbrandlage in Europa bleibt angespannt. An der französischen Atlantikküste bei Bordeaux mussten mehrere Orte und Campingplätze mit tausenden Urlaubern geräumt werden. Auch in Spanien breiten sich die Feuer weiter aus. Bei Madrid wurden mehrere Gemeinden evakuiert. Beethoven oder Eisvogel, ab heute Nachmittag können die Menschen in der EU mitbestimmen, was künftig auf den Euroschein kommt. Die entscheidende Frage ist dabei Natur oder Kultur. Silas Quiring.
2: Ja genau, es gibt also zwei fertige Motivreihen, aber nur eine davon wird ab 2028 auf die Banknoten gedruckt. Gewinnt das Thema europäische Kultur, kämen neben Beethoven auch Leonardo da Vinci, Marie Curie und die legendäre Opernsängerin Maria Callas auf die Scheine. Wer sich eher in der Natur sieht, stimmt ab für Motive wie den Eisvogel, den Weißstorch und den Mauerläufer. Nach mehr als 20 Jahren sei es Zeit für ein neues Design, so die Europäische Zentralbank. Abstimmen kann man auf der EZB-Website.
1: Die Firma Köln aus Elmshorn ruft Zauberflex Schoko wegen möglicher Fremdkörper zurück. Betroffen sind 375 Gramm Packungen mit dem Mindesthaltbarkeitsdatum 17. April 2027, so Lebensmittelwarnung.de. Sie können Verletzungen oder Ersticken verursachen. Kunden bekommen ohne Kassenbon ihr Geld zurück. Die offizielle Bekanntgabe von Jürgen Klopp als Fußball-Bundestrainer rückt näher. Er könnte wohl schon morgen offiziell vorgestellt werden. Aktuell geht es noch um grünes Licht der DFB-Gremien, das gilt aber als Formsache. Zuletzt konnte sich der DFB schon mit Klopps aktuellem Arbeitgeber Red Bull einigen.
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3: Mit KI-Support. Sonne und Wolken wechseln sich gerade ab und im Osten kann es auch mal einen Schauer geben. Vereinzelt ist sogar ein kurzes Gewitter drin, sonst bleibt es oft trocken und freundlich. Am wärmsten wird's im Südwesten. Dazu liegen die Höchstwerte heute bei 19 bis 27 Grad. Morgen dann meist sonnig und trocken, maximal 20 bis 30 Grad.

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1: Liebe, nur ein Gefühl? Was ist Liebe? Ist Liebe nur ein Gefühl, das man anfangs in der Partnerschaft hat, das sich aber dann bald verflüchtigt? Gott, unser Schöpfer, meint es gut mit uns. Er war es, der die Ehe ins Leben gerufen hat, und er möchte, dass wir glücklich sind in unserer Ehe, dass Mann und Frau einander lieben. Er schenkte uns die Liebe. Und die Liebe macht das Leben in der Ehe schön. Liebe ist das Schönste, Höchste, das Beste, was es hier auf der Erde gibt. Die Liebe gibt Kraft, dem Partner seine Fehler zu vergeben. Die Liebe hilft, in schwierigen Zeiten durchzuhalten. Der Apostel Paulus hat die Liebe folgendermaßen beschrieben. Liebe ist geduldig. Liebe ist freundlich. Sie kennt keinen Neid. Sie spielt sich nicht auf. Sie ist nicht eingebildet. Sie verhält sich nicht taktlos. Sie sucht nicht den eigenen Vorteil. Sie verliert nicht die Beherrschung. Sie trägt keinem etwas nach. Sie freut sich nicht, wenn Unrecht geschieht. Aber wo die Wahrheit siegt, freut sie sich mit. Alles erträgt sie, in jeder Lage glaubt sie, immer hofft sie, allem hält sie stand. Die Liebe ist das Fundament, wenn deine Ehe gelingen soll. Und sie soll nicht nur gelingen, sie soll schön sein. Du sollst glücklich sein. Sie kann ein Stück Himmel auf Erden sein. Du, lieber Hörer, sagst vielleicht, das ist ja ganz schön. Aber in unserer Ehe ist die Liebe erloschen. Da gibt es nichts Liebenswertes mehr. Es ist so unmöglich. Ich kann meinen Partner nicht mehr lieben. Das war einmal am Anfang unserer Ehe, aber jetzt ist nur noch Streit. Wir schreien uns an, wir schweigen uns an, wir können gar nicht mehr vernünftig miteinander reden. Wir leben zwar unter einem Dach, aber innerlich haben wir uns schon längst getrennt. Vielleicht denkst du, es war der größte Fehler meines Lebens, meinen Partner zu heiraten. Wir passen nicht zusammen. Wir sind so unterschiedlich in unseren Ansichten und in unseren Geschmäckern. Mein Partner versteht mich einfach nicht. Er ist so ganz anders als ich. Wir haben kaum noch etwas Gemeinsames. Und wir wissen nicht, wie es weitergehen soll. Wir haben keine Perspektive mehr für unsere Ehe. Es war vor einigen Jahren, als eine Frau vor mir saß und weinte. Sie war weggelaufen von ihrem Ehemann, weil sie es mit ihm zusammen einfach nicht mehr aushielt. Es war scheinbar keine Liebe mehr vorhanden zwischen den beiden. Sie konnten nicht mehr miteinander reden, sie verstanden sich nicht mehr. Und so war sie ohne das Wissen ihres Mannes von zu Hause abgehauen. Es war sehr schwierig, die Frau zu bewegen, mit ihrem Mann zu reden, viel weniger miteinander wieder in einem Haus zu wohnen. Wir beteten und gaben dieses Anliegen auch im vertrauten Kreis weiter, mit der dringenden Bitte, für diese Familie zu beten. Es dauerte lange, aber Gott griff ein und heilte diese Ehe wieder. Vor einiger Zeit erzählte mir die Frau, dass ihre Ehe wieder ganz neu geworden sei, so schön, wie sie vielleicht am Anfang mal war. Sie können wieder miteinander reden und lachen. Sie erziehen ihre Kinder zusammen und am Sonntag sind sie als ganze Familie im Gottesdienst. Liebe Hörerin, lieber Hörer, bei Gott ist kein Ding unmöglich. Er kann aus einem Scherbenhaufen wieder ein wunderbares Miteinander entstehen lassen. Nur müssen wir auch bereit sein und auch unseren Teil dazu tun. Da gibt es manche Dinge, die einfach wichtig sind für die Ehe, die man wissen muss, um sich selbst und auch den Partner zu verstehen. Ich möchte heute eingehen auf das Thema Liebe. Ist Liebe nur ein Gefühl, das man anfangs in der Partnerschaft hat, das sich aber bald verflüchtigt? Liebe ist nicht nur ein Gefühl, und es ist schön, wenn es da ist, aber unsere Gefühle schwanken oft sehr. Wenn alles stimmt, der andere mir sympathisch ist, habe ich ein gutes Gefühl und kann ihn lieben. Das ist meist am Anfang der Ehe so. Da hat man wirklich Schmetterlinge im Bauch. Nach und nach aber kehrt der Alltag ein und man lernt den Partner auch von der anderen Seite, nicht nur von der Schokoladenseite her kennen. Und diese Seite hat jeder Mensch auf dieser Erde, eine Sonnen- und eine Schattenseite. Lernt man dann diese Schattenseite kennen, ist man enttäuscht und oft zieht man sich dann voreinander zurück. Oft meint man dann, der Partner habe sich verändert. Nein, das ist vielleicht nur die andere Seite, die ich noch nicht kenne. Da ist es dann wichtig, dass man in Ruhe und ohne Emotionen miteinander spricht. Natürlich verfliegt dann das schöne romantische Gefühl der Ehe, aber Liebe ist nicht nur ein Gefühl, es ist vor allem eine Willensentscheidung. Gott will uns durch sein Wort helfen, dass wir verstehen, wie es mit der Liebe ist. Er sagt uns in seinem Wort, Matthäus 22, 37 bis 39, du sollst den Herrn, deinen Gott, lieben mit ganzem Herzen und mit ganzer Seele und mit deinem ganzen Verstand. Dies ist das größte und erste Gebot. Das zweite aber ist ihm gleich. Du sollst deinen Nächsten lieben wie dich selbst. Gott befiehlt uns zuerst ihn und dann auch unseren Nächsten zu lieben wie uns selbst. Gott befiehlt uns zu lieben. Und wenn Gott uns etwas befiehlt, dann können wir das auch tun. Als unsere Kinder noch im Haus waren und ich zu einem unserer Jungs sagte, bitte, mäh morgen den Rasen vor dem Haus, habe ich meinem Jungen nicht eine irrsinnige Arbeit aufgetragen? Nein, ich habe ihn gebeten, etwas zu tun, was seinem Alter, seinen Fähigkeiten und Kräften entsprach. Genauso ist es bei Gott, unserem Vater. Er gibt uns eine Aufgabe, die wir erfüllen können, ihn und unseren Nächsten zu lieben. Aber ich muss mich für die Liebe entscheiden. Ich habe mich entschieden, meine Frau zu lieben. Ich will sie lieben, ob ich gute oder gar keine Gefühle für sie habe. Wir traten damals vor 34 Jahren vor den Traualtar und ich wurde gefragt, wollen Sie Ihre Frau lieben, in guten wie in bösen Tagen, bis der Tod euch scheidet? Und ich antwortete, ja, mit Gottes Hilfe. Meinen Partner zu lieben ist meine Entscheidung. Natürlich, es gibt Tage, an denen es einem nicht so leicht fällt, und es gibt Tage, in denen es selbstverständlich ist, an denen man auch voll die Gefühle wieder verspürt. Manche Menschen haben wirklich Probleme, ihre Nächsten zu lieben. Woran kann das liegen? Es kann mit der Selbstannahme und mit dem Selbstwertgefühl zusammenhängen. Als ich ein Junge war mit 13, 14 Jahren, hatte ich große Schwierigkeiten, mich zu lieben, mich selbst anzunehmen. Ich dachte, niemand mag mich, keiner hat mich lieb. Ich meinte, in meiner Familie, als fünftes Kind, bin ich das fünfte Rad am Wagen, das nie gebraucht wird. Unnütz fühlte ich mich. Ich dachte immer wieder an Selbstmord. Wen kümmert es schon, wenn du nicht mehr da bist, sagte ich mir. Du bist ja sowieso nichts wert. Und weil ich mich selbst nicht mochte, konnte ich auch kaum die anderen lieben. Wer sich selbst nicht liebt, kann den anderen nicht lieben. Wer sich selbst nicht angenommen hat, kann auch den anderen nicht annehmen. Ein schlechtes Selbstwertgefühl kann dadurch kommen, dass jemand als Kind keine Annahme und Liebe erfahren hat. Das ist dann ein großes Defizit in unserem Inneren, ein Vakuum in unserer Seele, das gestillt werden will. Es kann aber auch daher kommen, dass ein Mensch seinen Wert über die gesellschaftlichen Normen her definiert. Wir kennen doch die Schlagworte in unserer Gesellschaft. Du musst etwas können, du musst etwas haben, du musst jemand sein, dann bist du etwas, dann bist du jemand. Wenn nicht, dann bist du ein Nichts. Man misst sich an anderen Menschen und sieht dann immer bei sich selbst ein großes Manko. Dadurch entsteht Unzufriedenheit. Man kann sich selbst nicht annehmen, nicht lieben und daher auch seinen Nächsten nicht lieben. Das Erste und Wichtigste, lieber Hörer, ist, dass wir erkennen, Gott liebt uns. Wenn mir darüber manchmal Zweifel kommen wollen, dann schaue ich aufs Kreuz, an dem der Herr Jesus für mich gestorben ist. Da hat er mir und dir ganz praktisch seine Liebe gezeigt. Gott hat da vor aller Welt offenbart, dass er uns liebt. Liebe sollte mit Gegenliebe beantwortet werden. Das heißt, dass wir eine Beziehung zu Gott aufnehmen, dass wir Antwort geben auf seine Liebe, sie annehmen, uns lieben lassen und dann auch unsere Liebe an Gott geben. Das geschieht durch Jesus Christus, der uns mit Gott in Verbindung bringt. So kommt Liebe in unser Herz, wie es das Wort Gottes sagt in Römer 5, Vers 5. Die Liebe Gottes ist ausgegossen in unsere Herzen durch den Heiligen Geist, der uns gegeben ist. Diese Liebe, die Gott uns gab, sollen wir weitergeben an unseren Nächsten. Wenn du verheiratet bist, liebe Hörer, ist dein Nächster erstmal deine Frau, dein Mann. Lass dich beschenken von Gottes Liebe und dann entscheide dich, diese Liebe weiterzugeben. Herr Jesus Christus, ich danke dir dafür, dass du uns so geliebt hast. Du weißt, wie es oft bestellt ist mit unserer Liebe, gerade auch in unseren Ehen. Ich bitte dich, dass du jedem meiner Zuhörer jetzt deine Liebe zeigst, damit er sich geliebt weiß und diese Liebe auch weitergeben kann an seine Nächsten. Amen.

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0: Wenn Sie möchten, dürfen Sie jetzt mitbeten. Vater unser im Himmel, geheiligt werde dein Name. Dein Reich komme, dein Wille geschehe, wie im Himmel, so auf Erden. Unser tägliches Brot gib uns heute und vergib uns unsere Schuld, wie auch wir vergeben unseren Schuldigern. Und führe uns nicht in Versuchung, sondern erlöse uns von dem Bösen. Denn dein ist das Reich und die Kraft und die Herrlichkeit in Ewigkeit. Amen.
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Wenn Sie möchten, dürfen Sie jetzt mitbeten. Vater unser im Himmel, geheiligt werde dein Name, dein Reich komme, dein Wille geschehe, wie im Himmel, so auf Erden. Unser tägliches Brot gib uns heute und vergib uns unsere Schuld, wie auch wir vergeben unseren Schuldigern. Und führe uns nicht in Versuchung, sondern erlöse uns von dem Bösen. Denn dein ist das Reich und die Kraft und die Herrlichkeit in Ewigkeit. Amen.

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1: Liebe Hörer, es hat immer etwas Begeisterndes, von der Güte und Freundlichkeit Gottes zu reden. Und tatsächlich, wir haben allen Grund dazu. Doch wir haben auch von der Strenge Gottes zu reden. Es gibt einen Vers in der Bibel, der das gut zusammenbringt. In Römer 11, Vers 22 schreibt Paulus: Darum sieh die Güte und den Ernst oder die Strenge Gottes. Den Ernst gegenüber denen, die gefallen sind, die Güte Gottes aber dir gegenüber, sofern du bei seiner Güte bleibst. Es ist wirklich ernst, denn Gott nimmt sich selbst ernst. Er steht zu dem, was er sagt. Er wäre nicht Gott, wenn er das nicht täte. Doch Gott nimmt auch uns Menschen ernst. Er ignoriert uns nicht. Und ist es nicht so, lieber Hörer, wir möchten auch ernst genommen werden, sonst würden wir ja unsere Würde aufgeben. Das Eigenartige ist nur, wir wundern uns, wenn Gott es tatsächlich tut, wenn er uns auch in unserer Ablehnung und Arroganz ernst nimmt. Ich fürchte, es liegt daran, dass wir uns so unser eigenes Bild von Gott gemacht haben, vom lieben Gott, der doch keiner Fliege etwas zuleide tun kann. Doch es bleibt dabei, was auch im Neuen Testament steht: Es ist schrecklich, in die Hände des lebendigen Gottes zu fallen. Gottes Ernst, seine Strenge und sein Zorn sind auch eine Seite Gottes. Es ist, wie jemand sagte, eine unerlässliche Seite der Liebe Gottes. Wir tun uns schwer damit, weil wir eher an einen lieben Gott nach unseren Vorstellungen denken, als daran, dass die Bibel sagt, Gott ist Liebe. Und diese Liebe ist eine leidenschaftliche Liebe. Die Bibel verwendet dafür immer wieder ein Bild, das Bild von Feuer. In Hebräer 12, Vers 29 heißt es, denn unser Gott ist ein verzehrendes Feuer. Jemand hat Gottes Leidenschaft für uns Menschen einmal als den heißen Atem seiner Liebe bezeichnet. Und es ist interessant, dass schon im Alten Testament, im Hohenlied

steht, denn Liebe ist stark wie der Tod und Leidenschaft unwiderstehlich wie das Totenreich. Ihre Glut ist feurig und eine Flamme des Herrn. Es ist die Liebe, die als verzehrendes Feuer alles verbrennt, was ihm zuwider ist. Gott kann nicht anders. Er kann keine Freude am Bösen und Zerstörerischen haben. Gott kann keinen Kompromiss mit der Sünde schließen. Und das aus gutem Grund. Gott entrüstet sich über die zerstörende Sünde. Und was Gott zuwider ist, ist ja auch genau das, was uns zerstören will. Es ist das Teuflische, das uns zerstören will. Wir sind ihm wichtig. Deshalb ist es so ernst, wenn Menschen sich gegen Gott entscheiden. Das ist unüberhörbar, wenn wir in der Bibel lesen, denn Gottes Zorn wird vom Himmel her offenbart über alles gottlose Wesen und alle Ungerechtigkeit der Menschen, die die Wahrheit durch Ungerechtigkeit niederhalten. Gottlosigkeit und Ungerechtigkeit erregen Gottes brennenden Zorn. Und wie zeigt sich dieser Zorn? Er zeigt sich darin, dass er die Menschen einfach machen lässt. Wenn Menschen, statt Gott zu ehren, das Geschaffene vergötzen, dann sagt Gott, ich überlasse euch diesen selbstgewählten Göttern. Ob das nun der Körperkult ist oder die Geldsucht oder die pure Lust an Perversen, es heißt schließlich, darum hat Gott sie in den Begierden ihrer Herzen dahingegeben. Sie werden sozusagen in das Gefängnis ihrer eigenen Leidenschaften verbannt. Der Mensch wird genau mit dem bestraft, was er will. Gott wendet sich ab und überlässt den Menschen sich selbst. Gott hat den Menschen an sich selbst ausgeliefert. So faszinierend das zunächst scheint, es ist doch unheimlich. Genau das soll ja geschehen, dass der Mensch es unheimlich findet, mit sich allein zu sein. Wenn Gott zürnt und straft, verfolgt er damit doch immer auch das Ziel, den Menschen wieder zu sich zurückzuführen. Denn es bleibt dabei, Gott ist Liebe und nicht Gott ist Zorn. Sein Zorn ist immer noch ein Diener seiner Liebe. Oder wie es jemand sagte, bei Gott ist Zorn die Stelle, wo die Liebe am heißesten brennt. Wir kennen das ja, wenn es uns als Eltern um unsere Kinder geht. Wenn wir zürnen oder strafen, geschieht das letztlich ja aus Liebe, weil wir unsere Kinder auf einem guten Weg wissen möchten. Wenn wir das schon stümperhaft versuchen, wie viel mehr Gott, der uns liebt und am Ende vor der Selbstzerstörung schützen möchte. Ist das nicht erstaunlich? Wir sind doch nur ein Staubkörnchen im Weltall. Aber er hat an jedem Einzelnen von uns ein so unendliches Interesse, dass er sich zum Zorn herausfordern lässt. Martin Kähler sagt es treffend, wir sind Gott seinen Zorn wert. Gott zürnt auch, weil er eifersüchtig über uns wacht. Im Alten Testament finden wir nicht selten das Bild von der Ehe, um die Beziehung zu beschreiben, die Gott mit seinem Volk Israel eingegangen ist. Leidenschaftlich wacht er über seine Treue, weil ihm diese Beziehung über alles wichtig ist. Nun kann es einem Mann nicht gleichgültig sein, wenn es seine Frau mit einem anderen treibt. Gott ist wie solch ein Ehemann, der seine Frau wieder zurückbringen und damit zurechtbringen will. Im Propheten Hosea wird der Kampf beschrieben, den Gott förmlich mit sich selbst hat. Mein Herz kehrt sich in mir um, ganz und gar erregt ist all mein Mitleid. Nicht ausführen will ich die Glut meines Zorns, denn Gott bin ich und nicht ein Mensch. In deiner Mitte der Heilige. Ich will nicht in Zornglut kommen. Das sind Gottes leidenschaftlichen Gefühle. So leidenschaftlich meint er es gut mit uns. Allerdings, Gott meint es auf der ganzen Linie ernst. Er nimmt auch sein Gericht ernst. Gott ist ja nicht nur ein Vater, der erzieht, und nicht nur der Ehemann, der leidenschaftlich um seine Frau wirbt. Er ist auch der Richter, der am Ende wirklich Menschen verurteilt und sie dem Gericht preisgibt. Nicht nur das Alte Testament, auch das Neue Testament spricht oft vom Gericht. So heißt es in Hebräer 9, Vers 27, und wie den Menschen bestimmt ist, einmal zu sterben, danach aber das Gericht. Auch wenn zurzeit noch manches durchgeht und Gott die Sünde nicht gleich bestraft, so ist doch das Gericht nicht abgeschafft. Es gibt auch den zukünftigen Zorn Gottes im Gericht. Jesus ist hier unmissverständlich, wenn er von Gericht und Verlorensein, von ewiger Strafe und von der Hölle spricht. Deshalb mahnt Jesus, jetzt Gott ernst zu nehmen und sagt, und fürchtet euch nicht vor denen, die den Leib töten, doch die Seele nicht töten können. Fürchtet euch aber vielmehr vor dem, der Leib und Seele verderben kann, in der Hölle. Jesus will, dass wir Gott ernst nehmen, denn es geht dabei um unsere ewige Existenz.
Außerdem, was soll alles reden von der Gnade Gottes, wenn es gar kein Gericht gibt? Wenn es doch gar nicht ernst um uns steht, dann brauchen wir doch auch keine Erlösung, oder? Doch weil es ernst um uns steht, hat Gott die Initiative ergriffen und hat seinerseits nun einen dahin gegeben, seinen Sohn. Gott meint es ernst mit uns, wenn wir in Römer 8, Vers 32 lesen, Gott hat seinen eigenen Sohn nicht verschont, sondern hat ihn für uns alle dahingegeben ans Kreuz, um für uns zu sterben. Was das bedeutet? Nun, Gott hat das Feuer seines Gerichts schon an dieser Stelle niedergehen lassen. Gott hat quasi das tödliche Geschoss seines Zorns auf sich selbst gelenkt, auf seinen Sohn am Kreuz. Deshalb allein schrie Jesus, mein Gott, warum hast du mich verlassen? Das ist der tiefste Grund, warum Jesus am Kreuz starb. Das Kreuz ist ohne die Liebe Gottes nicht zu verstehen. Aber das Kreuz ist ebenso ohne den Zorn Gottes nicht zu verstehen. Deshalb ist das Kreuz ja auch so etwas Ärgerliches, an dem Menschen sich immer wieder stoßen. Wer das ernst nimmt, was Jesus dort getan hat, muss ja seine Schuld einsehen. Er muss seine Verdammnis vor Augen haben. Er muss das Gericht Gottes ernst nehmen. Das ist nun gerade das Evangelium. An dieser Stelle am Kreuz hat das verzehrende Feuer des Gerichtes Gottes schon gebrannt. Es ist wie bei einem Steppenbrand. Man kann der Feuerwalze nur entkommen, wenn man auf einem Platz steht, an dem er schon gebrannt hat und wo das Feuer keine Nahrung mehr findet. Jesus am Kreuz hat alles Gericht auf sich genommen. So wird jeder, der bei dem Kreuz Jesu steht, sich auf das stellvertretende Opfer von Jesus verlässt, vor dem zukünftigen Zorn bewahrt. Ihm gilt die Zusage von Jesus, wer mein Wort hört und glaubt dem, der mich gesandt hat, der hat das ewige Leben und kommt nicht in das Gericht, sondern er ist vom Tode zum Leben hindurchgedrungen. Es stimmt, was in Römer 8, Vers 1 steht, also gibt es jetzt keine Verdammnis für die, die in Christus Jesus sind. Liebe Hörer, ist das nicht ein wunderbarer Weg, den Gott für uns geebnet hat, um dem tödlichen Gericht zu entgehen? Tödlich ist nur eins, wenn Sie diese gute Nachricht in den Wind schlagen und sich selbst vor Gott behaupten wollen. Das ist wie die Flucht ins Feuer hinein. Das ist Wahnsinn, das ist Selbstmord. Die Rettung liegt allein im Glauben an Jesus. Wer an den Sohn glaubt, der hat das ewige Leben. Wer aber dem Sohn nicht gehorsam ist, der wird das Leben nicht sehen, sondern der Zorn Gottes bleibt über ihm. Allein Jesus ist unsere Chance, ist Ihre Chance. Aber diese ist auch sicher. Ich möchte mit Ihnen beten. Herr Jesus, wir können nur staunen über Deine Liebe, die sich dem Zorn und Gericht Gottes aussetzte. Nur Du hast Worte ewigen Lebens. Nur bei Dir finden wir Zuflucht. Dir gehört alle Ehre.

Liebe Zuhörer, wir leben in einer multikulturellen Gesellschaft. Nicht nur, dass in unserer unmittelbaren Nachbarschaft Menschen der verschiedensten Religionen leben, nein, auch im sogenannten christlichen Lager gibt es viele Variationen und Gruppierungen. Ein Phänomen ist, dass alle behaupten, sie hätten den einzig wahren Gott in ihrer Religion. Wenn ich Menschen anspreche, um ihnen ein Zeugnis zu geben, dann höre ich oft: Ich habe meine Religion. Ist nicht in jeder Religion ein Fünkchen Wahrheit? Und wie man so schön sagt, führen nicht alle Wege nach Rom? Oder gibt es vielleicht doch zuverlässige Antworten auf diese Fragen? Eines ist dabei aber sicher, liebe Zuhörer. Diese Antworten können nicht von uns kommen, weil wir alle irgendwie geprägt sind. Die Antworten auf die zentralen Fragen unserer Existenz und die Frage nach Gott kann nur jemand beantworten, der außerhalb von uns steht und der von sich sagen kann: Ich bin die Wahrheit, nämlich Gott selbst. 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

Wenn Sie möchten, dürfen Sie jetzt mitbeten. Vater unser im Himmel, geheiligt werde dein Name, dein Reich komme, dein Wille geschehe, wie im Himmel, so auf Erden. Unser tägliches Brot gib uns heute und vergib uns unsere Schuld, wie auch wir vergeben unseren Schuldigern. Und führe uns nicht in Versuchung, sondern erlöse uns von dem Bösen. Denn dein ist das Reich und die Kraft und die Herrlichkeit in Ewigkeit. Amen.

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Es spricht zu Ihnen Rudi Joas. Liebe Zuhörer, bei meiner letzten Botschaft haben wir das Thema Jesus Christus, Gottes Sohn oder ist Jesus wahrhaftiger Gott aufgegriffen. Dieses Thema ist von außerordentlicher Wichtigkeit, denn gerade an der Person Jesu scheiden sich die Geister. Wir wissen aber aus dem Neuen Testament, dass es keinen anderen Weg zu Gott gibt, als nur durch Jesus Christus. An verschiedenen Stellen im Neuen Testament wird uns berichtet, dass Jesus Christus Sünden vergeben hat. Die Schriftgelehrten und Pharisäer haben sehr wohl gewusst, dass nur Gott Sünden vergeben kann. Was sie jedoch nicht akzeptieren konnten, war die Tatsache, dass Jesus Christus tatsächlich die Autorität dazu hatte, denn er war und ist wahrhaftiger Gott. Im ersten Teil unserer Überlegungen stellten wir einige biblische Aussagen vor uns, die unmittelbar von der Gottheit Jesu redeten. Wir schlossen mit einer Aussage aus dem 1. Johannesbrief, Kapitel 5, Vers 20, wo über den Herrn Jesus gesagt wird, dieser ist der wahrhaftige Gott und das ewige Leben. Heute wollen wir uns mit Aussagen aus der Bibel beschäftigen, die die Gottheit Jesu voraussetzen bzw. unterstellen. Erstens. Wir lesen in Epheser 1, Vers 2 im Grußwort des Apostel Paulus an die Gemeinde in Ephesus, Gnade euch und Friede von Gott, unserem Vater und dem Herrn Jesus Christus. Einen ähnlichen Gruß finden wir auch im Philipperbrief, im 2. Thessalonicher Brief und im 1. Timotheusbrief. Dem Apostel Paulus ist es wichtig, den Empfängern seiner Briefe die Gnade und den Frieden Gottes zuzusichern. Die Aussage dieses Grußwortes ist also, dass Gnade und Friede von Gott, dem Vater und dem Herrn Jesus Christus kommen. Es wäre natürlich völlig absurd anzunehmen, dass beide Personen der Gottheit die Quelle von Gnade und Friede wären, aber in ihrem Wesen nicht gleich sind. Zweitens. Der Apostel Paulus schreibt im Epheser 1, Vers 3, Gepriesen sei der Gott und Vater unseres Herrn Jesus Christus. In dieser Stelle wird Gott beschrieben als Gott und Vater unseres Herrn Jesus Christus. In Bezug auf sein Menschsein erkennt der Herr Jesus Gott als seinen Gott an. In Bezug auf seine Gottheit jedoch erkennt der Herr Jesus Gott als seinen Vater in einer einzigartigen Weise an, wie das von niemandem sonst so getan werden kann. Ich greife noch einmal die Begebenheit auf, in der wir den Herrn Jesus in Jerusalem am Teich Bethesda sehen, als er an einem Sabbat einen kranken Mann heilt und die Führer der Juden sich empören. In der folgenden Auseinandersetzung mit den Juden verteidigt der Herr Jesus sein Tun, indem er auf seine Gottessohnschaft hinweist. Wir lesen in Johannes 5, Vers 17 und 18, Jesus antwortete ihnen, mein Vater wirkt bis jetzt und ich wirke. Darum nun suchten die Juden noch mehr, ihn zu töten, weil er nicht allein den Sabbat aufhob, sondern auch Gott seinen eigenen Vater nannte und sich so selbst Gott gleich machte. Also sehen wir auch hier, dass die Juden, die Zeitgenossen Jesu, sehr viel besser den Anspruch des Herrn Jesus verstanden, den er mit Hinweis auf seinen Vater im Himmel erhob. Drittens. Wir lesen in Johannes 15, 24, Wenn ich nicht die Werke unter ihnen getan hätte, die kein anderer getan hat, so hätten sie keine Sünde. Jetzt aber haben sie sie gesehen und doch sowohl mich als auch meinen Vater gehasst. Auch hier sehen wir, wie sich der Herr Jesus auf die gleiche Stufe mit Gott, dem Vater, stellt und damit ebenfalls seine Gleichheit mit dem Vater im ganzen Wesen zum Ausdruck bringt. Viertens. Der Apostel Paulus schreibt in Titus 2, Vers 3,

13. Indem wir die glückselige Hoffnung und Erscheinung der Herrlichkeit unseres großen Gottes und Heilandes Jesus Christus erwarten. Der Apostel Paulus ermutigt seinen Mitarbeiter Titus, den Weg weiterzugehen in der Hoffnung und Erwartung der Wiederkunft des Herrn Jesus. In dieser Stelle wird nicht von zwei verschiedenen Personen geredet. Derjenige, der hier als der große Gott vorgestellt wird, ist auch gleichzeitig unser Heiland Jesus Christus. 5. In unserer Auflistung indirekter Aussagen über die Gottheit Jesu wollen wir uns nun einige Bibelstellen anschauen, in denen der Herr Jesus angebetet wird, beziehungsweise in denen er Anbetung angenommen hat. Wir wissen aus dem Alten und Neuen Testament, dass nur Gott anzubeten ist. Wenn der Herr Jesus nicht wirklich wahrhaftiger Gott wäre, dann wäre seine Anbetung ein schlimmer Verstoß gegen Gottes Gebot aus 2. Mose 20, Vers 3. Du sollst keine anderen Götter haben neben mir. Und auch der Herr Jesus selbst sagt in Lukas 4, Vers 8, es steht geschrieben, du sollst den Herrn deinen Gott anbeten und ihm allein dienen. In Matthäus 14 wird uns berichtet, wie die Jünger Jesu ihn anbeteten, nachdem er den Sturm auf dem See gestillt hatte. Vers 33. Die aber in dem Boot waren, warfen sich vor ihm nieder und sprachen, wahrhaftig, du bist Gottes Sohn. Oder eine andere Begebenheit aus dem Matthäusevangelium, Kapitel 28, Vers 9. Dort finden wir den Bericht der Auferstehung des Herrn Jesus, wie er im Garten den Frauen begegnet ist. Wir lesen, und siehe, Jesus kam ihnen entgegen und sprach, seid gegrüßt. Sie aber traten zu ihm, umfassten seine Füße und warfen sich vor ihm nieder. Ein Stück weiter finden wir das Gleiche noch einmal, Matthäus 28, Vers 17. Und als sie ihn, den Herrn Jesus, sahen, warfen sie sich vor ihm nieder. Das Gleiche berichtet uns auch Lukas im Kapitel 24, Vers 52. Und sie warfen sich vor ihm, dem Herrn Jesus, nieder und kehrten nach Jerusalem zurück mit großer Freude. Nach seiner Auferstehung ist der Herr Jesus seinen Jüngern mehrmals erschienen. Thomas, einer der Apostel, war bei den ersten Malen nicht dabei. Und er sagte seinen Freunden, dass er es nicht glauben könne, dass der Herr Jesus auferstanden wäre, wenn er ihn nicht persönlich sähe und seine Hände in seine Wundmalen lege dürfe. Dann erschien der Herr Jesus ein weiteres Mal im Kreise seiner Jünger und Thomas war anwesend. Mit großer Liebe begegnete der Herr Jesus Thomas und zeigte sich ihm als der auferstandene Christus. Nachdem nun Thomas ihn gesehen und seine Hände in seine Wundmale gelegt hatte, beugte er sich nieder und sprach zu ihm, »Mein Herr und mein Gott!« Diese Begebenheit steht in Johannes 20, Vers 28 und 29. Wir finden im Neuen Testament aber nicht nur Begebenheiten, in denen Menschen den Herrn Jesus angebetet haben, sondern das Neue Testament lehrt uns auch, dass der Herr Jesus Christus angebetet werden soll. Zum Beispiel schreibt der Apostel Paulus an die Korinther im ersten Brief, Kapitel 1, Vers 2, an die Gemeinde Gottes, die in Korinth ist, den Geheiligten in Christus Jesus, den berufenen Heiligen, samt allen, die an jedem Ort den Namen unseres Herrn Jesus Christus anrufen, ihres und unseres Herrn. Oder im Philipperbrief, Kapitel 2, Vers 9 bis 11, darum hat Gott ihn auch hoch erhoben und ihm den Namen verliehen, der über jeden Namen ist, damit in dem Namen Jesu jedes Knie sich beuge, der himmlischen und irdischen und unterirdischen, und jede Zunge bekenne, dass Jesus Christus Herr ist, zur Ehre Gottes des Vaters. Oder wir lesen im Hebräerbrief Kapitel 1, Vers 6, diese starke Aussage, wenn er, Gott, aber den Erstgeborenen wieder in den Erdkreis einführt, spricht er, und alle Engel Gottes sollen ihn anbeten. In der Offenbarung des Johannes finden wir einen wunderbaren Lobpreis auf den Herrn Jesus in seinem Grußwort an die sieben Gemeinden, die in Asien sind. Ich zitiere aus Offenbarung 1, Vers 4 bis 6. Gnade euch und Friede von dem, der ist
und der war und der kommt, und von den sieben Geistern, die vor seinem Thron sind, und von Jesus Christus, der der treue Zeuge ist, der Erstgeborene der Toten und der Fürst der Könige der Erde, dem, der uns liebt und uns von unseren Sünden erlöst hat durch sein Blut und uns gemacht hat zu einem Königtum, zu Priestern seinem Gott und Vater. Ihm sei die Herrlichkeit und die Macht von Ewigkeit zu Ewigkeit. Amen. Ein solcher Lobpreis auf den Herrn Jesus wäre gotteslästerlich, wenn Jesus Christus nicht wahrhaftiger Gott wäre. Lieber Zuhörer, wir sehen also auch jetzt wieder, Jesus Christus ist wahrhaftiger Gott, und ich bin so dankbar dafür. Er hat mir meine Sünden vergeben, und das konnte er nur, weil er wirklich Gott ist. Im 1. Johannesbrief, Kapitel 1, Vers 9 heißt es, wenn wir unsere Sünden bekennen, ist er treu und gerecht, dass er uns die Sünden vergibt und uns reinigt von jeder Ungerechtigkeit. Diese Erfahrung wünsche ich jedem von Ihnen. Im dritten Teil zu diesem Thema werden wir der Frage nachgehen, hatte der Herr Jesus alle Wesensmerkmale Gottes?

Liebe Zuhörer, danke, dass Sie sich die Zeit genommen haben, um der Sendung zuzuhören. Wir leben in einer Zeit, in der immer mehr Menschen Hilfe suchen und sie nicht finden. Hilfe in Depressionen, Schwermut oder innere Mutlosigkeit. Oft wird solch geplagten Menschen als einziger Ausweg der Gang zur Psychoanalyse gewiesen, wo man sich seelisch entblößen muss, um in endlosen Gesprächen an die Wurzel des Übels zu gelangen. Und was ist dann die Lösung? Häufig wird nach den Schuldigen gesucht und in den bösen Eltern, in den verworrenen Umständen des Lebens oder verständnislosem Ehepartner gefunden. Gerne würden wir Ihnen zeigen, was die Bibel, Gottes Wort, zu diesen Problemen sagt. Gott will Ihnen nur allzu gern helfen, weil er Sie einfach liebt. 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Ich wünsche Ihnen von Herzen den Frieden Gottes und seine Bewahrung in allen Situationen Ihres Lebens.

Wenn Sie möchten, dürfen Sie jetzt mitbeten. Vater unser im Himmel, geheiligt werde dein Name, dein Reich komme, dein Wille geschehe wie im Himmel, so auf Erden. Unser tägliches Brot gib uns heute und vergib uns unsere Schuld, wie auch wir vergeben unseren Schuldigern. Und führe uns nicht in Versuchung, sondern erlöse uns von dem Bösen. Denn dein ist das Reich und die Kraft und die Herrlichkeit in Ewigkeit. Amen.